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0: 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Es ist 5 Uhr.
2: Ich bin Laura Kühne. Guten Morgen miteinander.
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2: Die Schweizer Armee richtet ihre Logistik auf die veränderte Bedrohungslage aus. Wegen des Ukraine-Kriegs und anderen Risiken sollen Panzermunition und weiteres Material künftig auf mehr Standorte verteilt werden. Die eidgenössische Finanzkontrolle beurteilt das Projekt grundsätzlich positiv, sieht aber Nachholbedarf unter anderem bei der Finanzierung und der IT-Sicherheit. Die FIFA-Spitze stellt sich demonstrativ hinter Präsident Gianni Infantino. Nach der Krisensitzung in der marokkanischen Hauptstadt Rabat sicherten ihm die Mitglieder des Management Boards ihre volle Unterstützung zu, heißt es in der Mitteilung. Gleichzeitig räumt die FIFA Fehler bei Infantinos umstrittenem Plan ein, kommerzielle Rechte an Wettbewerben an Investoren zu verkaufen. Iran und Oman stehen nach iranischen Angaben kurz vor einer Einigung zur Schifffahrt durch die Straße von Hormuz. Beide Länder hätten sich auf eine neue Route geeinigt, teilt die staatliche Nachrichtenagentur IRNA mit. Eine gemeinsame Erklärung sei fast fertig. Der Oman hat die Angaben bisher nicht bestätigt. Die USA sollen nicht daran beteiligt gewesen sein. Die wichtige Meerenge ist seit dem Krieg zwischen den USA und dem Iran nur eingeschränkt befahrbar. Nach dem Drohnenvorfall am Flughafen Leipzig hat sich Innenminister Alexander Dobrindt zum Vorfall geäußert. Dobrindt sprach von einem ernsten, sicherheitsrelevanten Vorgang. Seine Einschätzung sei, dass man es mit einem hybriden Anschlagsszenario zu tun habe, sagte Dobrindt. Nach dem Drohnenfund war der Flugbetrieb am Flughafen Leipzig vorübergehend eingestellt worden. Noch ist nichts nada niente los unterwegs. Das heisst, ihr habt eine Freifahrt, kommt gut und sichert euch ein Ziel. Der heutige Tag ist recht sonnig, ein paar wenige Schleierwölkchen gibt es aber dazu. Gegen Nachmittag ist es vor allem in den Alpen recht gewitterig und es kann dort Platzregen geben. Die Temperaturen bewegen sich heute zwischen 25 und 29 Grad.
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1: Es ist 17:30.
2: Ich bin Laura Kühne. Guten Morgen miteinander.
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2: Die FIFA-Spitze stellt sich demonstrativ hinter Präsident Gianni Infantino. Nach der Krisensitzung in der marokkanischen Hauptstadt Rabat sicherten ihm die Mitglieder des Management Boards ihre volle Unterstützung zu, heißt es in der Mitteilung. Gleichzeitig räumt die FIFA Fehler bei Infantinos umstrittenem Plan ein, kommerzielle Rechte an Wettbewerben an Investoren zu verkaufen. Die Schweizer Armee richtet ihre Logistik auf die veränderte Bedrohungslage aus. Wegen des Ukraine-Kriegs und anderen Risiken sollen Panzer, Munition und weiteres Material künftig auf mehr Standorte verteilt werden. Die eidgenössische Finanzkontrolle beurteilt das Projekt grundsätzlich positiv, sieht aber Nachholbedarf unter anderem bei der Finanzierung und der IT-Sicherheit. Iran und Oman stehen nach iranischen Angaben kurz vor einer Einigung zur Schifffahrt durch die Straße von Hormuz. Beide Länder hätten sich auf eine neue Route geeinigt, teilt die staatliche Nachrichtenagentur IRNA mit. Eine gemeinsame Erklärung sei fast fertig. Der Oman hat die Angaben bisher nicht bestätigt. Die wichtige Meerenge ist seit dem Krieg zwischen den USA und dem Iran nur eingeschränkt befahrbar. Nach dem Drohnenvorfall am Flughafen Leipzig hat sich Innenminister Alexander Dobrindt zum Vorfall geäußert. Dobrindt sprach von einem ernsten, sicherheitsrelevanten Vorgang. Seine Einschätzung sei, dass man es mit einem hybriden Anschlagsszenario zu tun habe, sagte Dobrindt. Nach dem Drohnenfund war der Flugbetrieb am Flughafen Leipzig vorübergehend eingestellt worden. No ist nichts, nada niente los unterwegs. Das heisst, ihr habt eine Freifahrt, kommt gut und sichert euch ein Ziel. Der heutige Tag ist recht sonnig, ein paar wenige Schleierwölkchen gibt es aber dazu. Gegen Nachmittag ist es vor allem in den Alpen recht gewitterig und es kann dort Platzregen geben. Die Temperaturen bewegen sich heute zwischen 25 und 29 Grad.

0: Sommerhalde.
1: Schön, habt ihr euch zugeschaltet. Gutes Erwachen. Morgen spielt er am Thunfest und jetzt begegnet er euch zwischen Duschevorhang und Kaffeetassel in der Solaroid. Zum Start in die Halbstunde mit Hurricane. Grüß euch.

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Schluck Ketchup zum Morgen kann ja mal sein. Willkommen bei Radio Bern 1, 4:45 im Schreiben der Donnerstag, 6. August. Ich wünsche euch ganz einen gefreuten Tag mit euren Lieblingssitzen. Stephanie Aris mit aktuellem von ihr heißt Vertigo. Willkommen.

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0: Guten Morgen mit Radio Bern. Nächste Woche hat der Berg schon fast geschafft und das Weekend winkt schon. Du bist am Starten mit guter Musik in den Donnerstag und begleitet euch durch die letzte Sommerferienwoche. Mit Sommermusik von diesem Sommer. Jennifer Lopez, David Guetta, Save Me Tonight. Für alle die, die wach sind, weil sie nicht Ferien haben, Nelly Furtado wartet. Und der Luca Henni, alles nach den News, jetzt um 6 Uhr morgen.
1: Ich bin der Felix Haldimann, guten Morgen.
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1: Sie habe das Glück gehabt und die Ehre, eine sehr lange Karriere erleben zu dürfen. Das sagt Lara Gut-Berami zu ihrem Rücktritt zum Tessiner Radio und Fernsehen. Die Super-G-Olympiasiegerin von Peking gab gestern ihren Rücktritt bekannt. Nach einer Knieverletzung verpasste sie die vergangene Saison. Durch ihr Skifahren habe sie ihre Träume und Wünsche zum Ausdruck bringen können, sagt Gut-Berami.
3: Ho avuto la fortuna e l'onore di poter vivere una carriera molto lunga e intensa, di esprimere i miei sogni e i miei desideri attraverso le mie sciate.
1: Gut-Berami gewann in ihrer Karriere zweimal den Gesamtweltcup. Sie siegte bei 48 Weltcuprennen und holte 9 WM-Medaillen. Heute beginnt das 50. Thunfest. Bei der Jubiläumsausgabe ändere sich im Vergleich zu früheren Jahren nicht viel, sagt Roman Gucker, Sprecher des Thunfests.
4: Wir haben vor allem bei den Bands das Budget ein bisschen erhöhen. Wir haben ein bisschen die grössere Bühne auf dem Rathausplatz als in den normalen Jahren. So ganz grundsätzlich wird das Fest wie gewohnt in der ganzen Innenstadt stattfinden mit einem breiten Angebot.
1: Gefeiert wird am Thunfest bis zum kommenden Sonntag. Die Führungsspitze des Fußball-Weltverbandes um den heftig kritisierten FIFA-Chef Gianni Infantino hat nach einer Notfallsitzung Einigkeit demonstriert. Nach dem Krisengipfel in Marokkos Hauptstadt Rabat sichert sie Infantino ihre volle Unterstützung zu, teilt die FIFA mit. Gleichzeitig räumte die FIFA Fehler bei Infantinos gescheiterten Investorenplänen ein. England will den Zugang zu psychiatrischer Hilfe erleichtern. Dafür sollen 100 neue Zentren für psychische Gesundheit geschaffen werden. Premierminister Andy Burnham spricht der Nachrichtenagentur PA zufolge von einem Rettungsanker für Personen in psychischen Krisen. In England leiden immer mehr Menschen unter psychischen Problemen.
0: Und so ist heute im Vater der frühe Donnerstag, 6. August, aus Philipp.
5: Ja, aktuell rot störungsfrei. Wünsche ich sich hier eins zu den Donnerstag, 6. August.
0: 2 ab 6.
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0: Aktuell noch günstige Wetterlage zum Durchlüften. Es gibt heute wieder viel Sonne. Temperaturen starten jetzt bei 18 Grad und steigen nachher so bis auf fast 30 Grad. Der Start vom Baskes und vom Thunfest erlebt ihr heute Abend trocken. Über den Bergen sind lokal Regen und Gewitter möglich. Morgen haben wir das Wetter auch nicht gross. Am Wochenende auch nicht.
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0: Guten Morgen, 9 ab 6.
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2: Wir haben am kommenden Wochenende über 1000 Kabinen nur auf Events. Und auf der Baustelle in der ganzen Schweiz etwa 13'000.
0: Das ist der Beat Schudi, er ist Chef bei der WC-Häusli-Firma Toi Toi. Ja, der Kanton Bern wird ab hinein über das Wochenende zur Festhütte mit dem Thunfest und dem Berner Baskers. Es wird viel gebraucht, wenn so viel kommen. Eben auch WC-Kabinen. Das Thun freut man sich auf das 50. Thunfest.
3: Man hat lange darauf hergearbeitet. Und wenn es dann endlich losgeht, ist man natürlich auch immer noch ein bisschen nervös und hofft, dass alles gut geht. Für das sind wir zuversichtlich und freuen uns auf ein fulminantes Festwochenende. Ja.
0: Der Roman Gucker vom Thunfest.
3: Wir haben etwa 130 StandbetreiberInnen auf dem Fest, die uns kulinarisch bedienen. Und wir freuen uns wieder auf über 20'000 Besucher. Insgesamt an diesem Thunfest sicher. Das Wetter ist gut und wir sind positiv gestimmt, dass wir ein tolles Fest werden können feiern.
0: Also, gutes Fest, freue ich mich auf euch, wenn ich am Thunfest auflege. Jetzt zuerst mal fertig auf dem Küssi auflegen. Ab in den Tag rauskommen. Besser mit dem Luca Henni. Pick me up.

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0: Ganz einen guten Morgen, es geht 4 ab 6 Uhr an der Bern 1. Heute gibt es Sommer, wie wir ihn gerne haben. Viel Sonne, trocken und am Nachmittag angenehme 28 bis 30 Grad. Nur ganz hinten an den Bergen im Oberland können es der Regen oder gewittern. Philipp, wie läuft der Morgen auf der Straße?
1: Aktuell haben wir auch Verkehr, wie wir ihn gerne haben. Man kommt gut für Sie. Alle Informationen über die Situation in eurer Region. Ihr Abteilung Verkehr auf der Radio Bern 1 App. Gute Fahrt allerseits.

Guten Startetag mit Radio Bern 1 am 18 ab 6 und dem grossartigen Teddy Swims. Im Seeland begegnet er heute mit ein bisschen Glück einer prominenten Sonnenbrille. Der Lenny Kravitz rockt heute Abend das Lake Life Festival in Nidau. Ihr habt bereits Tickets dafür gewinnen können. Und morgen erlebt ihr am Ufer vom Bielersee Star aus Seattle. Und auch heute habe ich euch wieder Festivalpass für den Macklemore und eure Begleitung. Morgen am Lake Life Festival eure nächste Chance. Heute kurz nach der 7. in Radio Bern 1 Morgenshow. Jetzt auf 20 ab 6 Uhr morgen.

0: Vielleicht gibt es heute noch Bütz, vielleicht packt ihr auch schon gleich Koffer im Kopf, weil jetzt ihr mit Ferien dran seid, so oder so. Ich liefere den Soundtrack für euren Sommermorgen. Für den Donnerstag, 6. August, geht der Benson Boone nach der halben Sitze. Sorry, I'm here for someone else. Für weiteres Packen im Kopf oder einfach den Tag zu büscheln. Perfekt. Blue mit Breath Easy. Tropfen wie das Thermometer. So cool. Heute 30 Grad mit der Taylor Swift. Elizabeth Taylor.
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0: Halbe Sydney ist.
6: Ich bin der Felix Haldimann. Guten Morgen.
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6: Sie haben das Glück gehabt und die Ehre, eine sehr lange Karriere erleben zu dürfen. Das sagt Lara Gut-Berami zu ihrem Rücktritt zum Tessiner Radio und Fernsehen. Die Super-G-Olympiasiegerin von Peking gab gestern ihren Rücktritt bekannt. Nach einer Knieverletzung verpasste sie die vergangene Saison. Durch ihr Skifahren habe sie ihre Träume und Wünsche zum Ausdruck bringen können, sagt Gut-Berami.
7: Ho avuto la fortuna e l'onore di poter vivere una carriera molto lunga e intensa, di esprimere i miei sogni e i miei desideri attraverso le mie sciate.
6: Gut-Berami gewann in ihrer Karriere zweimal den Gesamtweltcup. Sie siegte bei 48 Weltcuprennen und holte 9 WM-Medaillen. Heute beginnt das 50. Thunfest. Bei der Jubiläumsausgabe ändere sich im Vergleich zu früheren Jahren nicht viel, sagt Roman Gucker, Sprecher des Thunfests.
8: Wir konnten vor allem bei den Bands das Budget erhöhen. Wir haben ein bisschen die grössere Bühne auf dem Rathausplatz als in den normalen Jahren. So ganz grundsätzlich wird das Fest wie gewohnt in der ganzen Innenstadt stattfinden mit einem breiten Angebot.
6: Gefeiert wird am Thunfest bis zum kommenden Sonntag. Die Führungsspitze des Fußball-Weltverbandes um den heftig kritisierten FIFA-Chef Gianni Infantino hat nach einer Notfallsitzung Einigkeit demonstriert. Nach dem Krisengipfel in Marokkos Hauptstadt Rabat sichert sie Infantino ihre volle Unterstützung zu, teilt die FIFA mit. Gleichzeitig räumte die FIFA Fehler bei Infantinos gescheiterten Investorenplänen ein. England will den Zugang zu psychiatrischer Hilfe erleichtern. Dafür sollen 100 neue Zentren für psychische Gesundheit geschaffen werden. Premierminister Andy Burnham spricht der Nachrichtenagentur PA zufolge von einem Rettungsanker für Personen in psychischen Krisen. In England leiden immer mehr Menschen unter psychischen Problemen.
0: 2 Minuten über den halben Sieben kann man den Gutfürschi auf der Berner Strasse. Ich wünsche eine sichere Reise durch den Donnerstag, 6. August. Ungarn bleibt heute trocken, im Oberland sind vor allem nachher in der zweiten Tageshälfte Regen und Gewitter möglich. Aktuell erwachen bei angenehm 18 Grad. Temperaturen steigen heute bis auf 30. Am Morgen braucht ihr wieder Sonnenbrille und Schattenplatz.
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0: Bern Island wird ab heute zur Festhütte, wie immer am letzten Wochenende der Sommerferien. Das Baskers geht los und zu Thun freut man sich auf das 50. Thunfest. Unsere Mitarbeiterin von Radio Bern 1 von Thun, Susanne, morgen 20 für 7. Guten Morgen, Susanne.
1: Morgen, Tobi.
0: 50 Jahre Thunfest. Was kommt dir als erstes Sinn, wenn ich sage Thunfest?
1: Ja, einfach ein Haufen Leute, viel Musik, Spass und einfach Freude. Also, ja.
0: Susanne, ich will dir jetzt nicht nachtreten, aber ich sage jetzt mal, von diesen 50 Mal Thunfest hast du fast jedes erlebt.
1: Ja, das ist so. Also ich war dann 12 vor 50 Jahren. Und auf jeden Fall bin ich mit den Eltern gegangen und das Highlight war natürlich einfach am Namen die vielen Stände und Süßigkeiten dann zumal. Und ich muss sagen, es hat auch ein Sehnachtfest dazu und das war wirklich das zweite Highlight gewesen.
0: Stimmt, das war nachher immer noch parallel gewesen.
1: Alle zwei Jahre hat es das gegeben, genau.
0: Wie hat es sich verändert, wenn du jetzt zurückdenkst?
1: Ja, insofern, dass einfach viel mehr Musik läuft, aber das fängt ja auch. Viel mehr, ja, es ist viel mehr los als vorher.
0: Gehst du auch wieder?
1: Ich gehe sicher wieder, ich gehe immer. Ich schlendere immer durch die Stadt und Ärzte. Man trifft einfach auch Leute und das fängt.
0: Hey, wunderschönes Thunfest, merci.
1: Merci vielmals.

0: sein.
1: Wenn ihr das Wetter heute in der BZ leset, tönt es etwas so. Lorem ipsum dolor sit amet consectetur atipis in elit. Ja, so fängt jetzt das Bernwetter an. Hat auch jemand ein bisschen heiss gehabt und vergessen, den Platzhaltertext mit dem Wetterbericht auszuwechseln. Hey, geschehen nichts Besseres. Merci BZ, den Morgen für den Schmunzler. Das Wetter drum bei uns ist richtig. Viel Sonne und bis 30 Grad. Geht ja! Und wie geht's im Morgenverkehr, Philipp?
2: Also das muss ich sehr auf Latinisch sagen.
1: Nein, nein,
2: 13 Minuten vor der siebten Deutschen deutlich, oder Berndeutschen deutlich, aktueller als störungsfrei. Kommen wir gut an.
1: Guten Morgen mit uns, 4 vor 7.
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0: Guten Morgen, 10 vor 10. Radio Bernis verschenkt hier heute grosse Stars unter frei im Himmel. Und das erst noch am Ufer vom Bielersee. Leck du mir, wird das eine Konzertparty morgen mit ihm. Starglanz aus Seattle, Macklemore. Morgen live am Lake Life Festival mit euch.
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0: Ja, weil heute habt ihr eben die Chance, euren Festivalsommer aufzuhübschen, gewinnen die Eintritte für euch und eure Lieblingsbegleitung für das Lake Life Festival Bio. Nicht auf morgen. Nächste Chance auf Freitagspass habt ihr heute Morgen. Jetzt nach den 7. Nachrichten. Und da ist er, Macklemore, mit Glorious.

0: gehen.
1: Ah, die Stimme.
0: Almost.
1: Der Song für langsam und einen guten Start zu haben mit der Stimme von Luis Capaldi, Almost. Für die einen geht es langsam zurück in den Alltag, für die anderen für die Sommerferien jetzt erst an. Ich wünsche allen diesen Morgen ein bisschen Sommergefühl mit richtiger Musik in den nächsten 20 Minuten. Hier der Radio Bern 1 Morgenshow, Sabrina Carpenter. Hubastank und Stay, gerade zum Start von der Leonie und dem Callum Scott. Schön, seid ihr schon hier.
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4: Ich bin der Felix Haldimann. Guten Morgen.
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4: Sie haben das Glück gehabt und die Ehre, eine sehr lange Karriere erleben zu dürfen. Das sagt Lara Gut-Berami zu ihrem Rücktritt zum Tessiner Radio und Fernsehen. Die Super-G-Olympiasiegerin von Peking gab gestern ihren Rücktritt bekannt. Nach einer Knieverletzung verpasste sie die vergangene Saison. Durch ihr Skifahren habe sie ihre Träume und Wünsche zum Ausdruck bringen können, sagt Gut-Berami.
6: Ho avuto la fortuna e l'onore di poter vivere una carriera molto lunga e intensa, di esprimere i miei sogni e i miei desideri attraverso le mie sciate.
4: Gut-Berami gewann in ihrer Karriere 2-mal den Gesamtweltcup. Sie siegte bei 48 Weltcuprennen und holte 9 WM-Medaillen. Heute beginnt das 50. Thunfest. Bei der Jubiläumsausgabe ändere sich im Vergleich zu früheren Jahren nicht viel, sagt Roman Gucker, Sprecher des Thunfests.
7: Wir haben vor allem bei den Bands das Budget können erhöhen. Wir haben ein die grössere Bühne auf dem Rathausplatz als in den normalen Jahren. So ganz grundsätzlich wird das Fest wie gewohnt in der ganzen Innenstadt stattfinden mit einem breiten Angebot.
4: Gefeiert wird am Thunfest bis zum kommenden Sonntag. Die Führungsspitze des Fußball-Weltverbandes um den heftig kritisierten FIFA-Chef Gianni Infantino hat nach einer Notfallsitzung Einigkeit demonstriert. Nach dem Krisengipfel in Marokkos Hauptstadt Rabat sichert sie Infantino ihre volle Unterstützung zu, teilt die FIFA mit. Gleichzeitig räumte die FIFA Fehler bei Infantinos gescheiterten Investorenplänen ein. England will den Zugang zu psychiatrischer Hilfe erleichtern. Dafür sollen 100 neue Zentren für psychische Gesundheit geschaffen werden. Premierminister Andy Burnham spricht der Nachrichtenagentur PA zufolge von einem Rettungsanker für Personen in psychischen Krisen. In England leiden immer mehr Menschen unter psychischen Problemen.
1: News aus dem Morgenverkehr um 2 ab Sydney.
8: Und aktuell kommen wir gut vorwärts auf der Berner Straße. Ich wünsche eine sichere Fahrt.
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1: Der Petrus erwartet noch heute einmal mehr mit dem hitzigen Schönwetterprogramm. Nur mit den Bergen lässt er es am Nachmittag stellenweise Regen und Gewitter. Baskers und Thunfest sollten trocken starten. Hin. Aktuell noch geschwingt durchlüften bei 18 Grad. 28 bis 30 Grad haben wir nachher heute Nachmittag. Und das Freitagswetter wiederholt das Programm von heute.
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0: dem Tobi Flückiger
1: und dem Philipp Sommerhalder.
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1: Ja, der läutet jetzt auch. 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

0: Schönen guten Morgen, hier ist Radio Bern, jetzt morgen schon 9 Minuten ab der 7. mit der Einladung für ihn, morgen live zu erleben. Macklemore um Lake Life, eure nächste Chance, den Morgen nicht einmal mehr eine Stunde um 8 oder 13.
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0: Jenny, guten Morgen aus dem Kanton Freiburg.
2: Guten Morgen.
0: Was macht es mit dir, wenn du diesen Song am Morgen früh hörst?
2: Gute
0: Laune. Du wirst am morgen Abend hören, das Bio Nido am Lake Life Festival. Herzliche Gratulation. Ich lade dich ans Lake Life Festival zum Macklemore.
2: Mega gut. Völlig cool.
0: Jenny aus dem Kanton Freiburg, was muss jetzt heute noch sein, dass du in einen guten Sommertag starten kannst?
2: Ja, am liebsten frei haben.
0: Hast du es?
2: Nein, aber nicht.
0: Ah. Vielleicht kannst du mit der Chefin noch reden.
2: Ja, leider ein bisschen viel, das würde auch nicht.
0: Was denn? Rechnung oder was?
2: Nein, ich bin da in einer Holzrüsterei.
0: Holzrüsterei?
2: Jawohl.
0: Guten Start in den Tag, habt ihr Sorge zu den Fingern, mach's gut.
2: Ja, gleichfalls.
0: Danke, viel Spass morgen beim Macklemore.
2: Merci.
0: Ciao.

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0: Das ist einer von diesen Tagen, wo die Sonne im Radio Bern Island einfach geniessen kann. Sie zeigt sich auch allen voll. Guten Morgen, jetzt der 20 ab. Heute 28 bis 30 Grad, meistens trocken. Und auch die Aussichten versprechen Sommer bis jetzt Thunfest und Paskes Weekend. Philipp, wie präsentiert sich der Morgenverkehr?
1: Die Berner Strassen versprechen aktuell freie Fahrt. Kommt gut und sicher das Ziel. Guten Tag.

0: Guten Start am 21. ab 7.
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0: 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Ein 2 für Ricky Poveri. 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

0: Harry Styles, American Girl, genau der wartet. Finde ich schon so ein bisschen auf das musikalische Weekend einstimmen. Thunfest, Baskers, Bern. Ja, das Berner Island wird zur Festhütte. Wir fangen heute Morgen schon ein bisschen an mit dem richtigen Sound. Darum noch Paradise von Purple Disco Machine. Für alle, die noch ein bisschen Power brauchen, für das, was da kommt. Dermot Kennedy auch noch in den nächsten 20 Minuten mit Funeral.
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0: Guten Morgen, es ist 7:30.
2: Ich bin der Felix Haldimann. Guten Morgen.
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2: Sie habe das Glück gehabt und die Ehre, eine sehr lange Karriere erleben zu dürfen. Das sagt Lara Gut-Berami zu ihrem Rücktritt zum Tessiner Radio und Fernsehen. Die Super-G-Olympiasiegerin von Peking gab gestern ihren Rücktritt bekannt. Nach einer Knieverletzung verpasste sie die vergangene Saison. Durch ihr Skifahren habe sie ihre Träume und Wünsche zum Ausdruck bringen können, sagt Gut-Berami.
3: Ho avuto la fortuna e l'onore di poter vivere una carriera molto lunga e intensa, di esprimere i miei sogni e i miei desideri attraverso le mie sciate.
2: Gut-Berami gewann in ihrer Karriere zweimal den Gesamtweltcup. Sie siegte bei 48 Weltcuprennen und holte 9 WM-Medaillen. Heute beginnt das 50. Thunfest. Bei der Jubiläumsausgabe ändere sich im Vergleich zu früheren Jahren nicht viel, sagt Roman Gucker, Sprecher des Thunfests.
4: Wir haben vor allem bei den Bands das Budget ein bisschen erhöhen. Wir haben ein bisschen die grössere Bühne auf dem Rathausplatz als in den normalen Jahren. So ganz grundsätzlich wird das Fest wie gewohnt in der ganzen Innenstadt stattfinden mit einem breiten Angebot.
2: Gefeiert wird am Thunfest bis zum kommenden Sonntag. Die Führungsspitze des Fußball-Weltverbandes um den heftig kritisierten FIFA-Chef Gianni Infantino hat nach einer Notfallsitzung Einigkeit demonstriert. Nach dem Krisengipfel in Marokkos Hauptstadt Rabat sichert sie Infantino ihre volle Unterstützung zu, teilt die FIFA mit. Gleichzeitig räumte die FIFA Fehler bei Infantinos gescheiterten Investorenplänen ein. England will den Zugang zu psychiatrischer Hilfe erleichtern. Dafür sollen 100 neue Zentren für psychische Gesundheit geschaffen werden. Premierminister Andy Burnham spricht der Nachrichtenagentur PA zufolge von einem Rettungsanker für Personen in psychischen Krisen. In England leiden immer mehr Menschen unter psychischen Problemen.
0: 2 Minuten über der halben 8 habe ich nichts zu klagen, auch unterwegs eine sichere Reise. Aktuell ist es noch günstig zum Durchlüften. Es geht heute wieder viel Sonne. Temperatur jetzt so knapp 20 Grad, später auf fast 30 Grad. Der Start vom Baskers und vom Thunfest hinein erlebt ihr trocken. Über den Bergen sind lokal Regen und Gewitter möglich. Morgen ändert das Wetter nicht gross, am Wochenende auch nicht.
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0: Guten Morgen, jetzt 20 vor 8.
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2: Wir haben am kommenden Wochenende über 1000 Kabinen nur auf Events. Und auf der Baustelle in der ganzen Schweiz etwa 13'000.
0: Das ist der Beat Schudi. Er ist Chef bei der WC-Häusli-Firma Toi Toi. Ja, der Kanton Bern wird ab hinten kommen, über das Wochenende zum Fest heute mit dem Thunfest und dem Baskers zu Bern. Es wird viel gebraucht, wenn so viel kommen. Eben auch WC-Kabinen. In Thun freut man sich auf das 50. Thunfest.
3: Man hat lange darauf hergearbeitet. Und wenn es dann endlich losgeht, ist man natürlich auch immer noch ein bisschen nervös und hofft, dass alles gut geht. Für das sind wir zuversichtlich und freuen uns auf ein fulminantes Festwochenende. Ja.
0: Das ist der Roman Gucker vom Thunfest.
3: Wir haben etwa 130 Standbetreiber auf dem Fest, die uns kulinarisch bedienen. Und wir freuen uns wieder auf über 20'000 Besucher. Insgesamt an diesem Thunfest sicher. Das Wetter ist gut und wir sind positiv gestimmt, dass wir ein tolles Fest werden können feiern.
0: Merci, gutes Fest. Ich freue mich auf euch, wenn ihr im Thunfest auflegen. Jetzt zuerst mal guten Start in den Donnerstag raus, 6.11. mit dem Dermot Kennedy.

0: 4 vor 8 ist schön, seid ihr bei Radio Bern 1, habt ihr heute etwas draussen geplant. Gute Nachrichten, das Wetter spielt mit, bis zu 30 Grad, viel Sonne und über das Weekend bleibt es sommerlich. Philipp, was gibt es aktuell aus dem Verkehr?
1: Ja, der spielt auch mit. Aktuell kommt mit der Gutfürsche auf der Berner Strasse gratis Verkehrshotline 0800 00 97 70.
0: Wir liefern gerade den passenden Soundtrack dazu für euren Start in den Tag. Aktuelle Sommermusik von Shakira. Die, die, los!

0: Ja, ich gebe es gerade zu. Ich wollte unbedingt, dass Sarah Pergettiamo gewinnt und mir selber ins Studio WhatsApp geschrieben.
1: Und jetzt hast du ganz runde Finger, gell? Du bist nicht allein als Seitenshörerin, Hörer ist dein Favorit auf der Brausport gewählt worden. Tobi, jetzt deine Geschichte zu Sarah Pergettiamo. Da denkst du auch jetzt nicht in erster Linie an mich, wenn du das Lied hörst, sondern...
0: Hey, es sind einfach die perfekten Sommerferienerinnerungen. Anfangs 80er, klein Tobi, das erste Mal im Leben am Meer. Mhm. Marina di Bibona, mein Vater ist gefahren und meine Mutter nebendran ist DJ gewesen. Mit einem einzigen Kassettli. 3 Wochen lang nur Italo-Hits auf dem Kassettli. Und da hat mir immer am besten gefallen, ist, glaube auf Seite B als 2 zu kommen.
1: Und jetzt, dank der Bern 1 Hörerinnen und Hörer, Seite A, Platz 1.
0: Danke allen für mitzuwollen.
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0: knapp 30 Grad Sonne und der Donnerstag, der sich schon fast nach Freitag anfühlt. Wir machen den Morgen noch ein bisschen leichter mit Musik, die gut tut. Sie singen davon nicht, das Weekend können zu erwarten. One Republic mit dem David Guetta, I Don't Wanna Wait gibt's. Er singt davon, dass er das Leben mit ihr nicht erwarten kann. Der Baschi ab morgen mit dem kompletten Album zu diesem wunderschönen Song «Haus bauen». Und «Castle on the Hill» von Ed Sheeran noch für euch in den nächsten 20 Minuten hier in der Radio Bern 1 Morgenshow.
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0: Es ist 8 Uhr, guten Donnerstagmorgen und nach den News lade ich euch ein, für morgen Konzertparty mit Macklemore zu Biel zu erleben.
5: Ich bin der Felix Haldimann. Guten Morgen.
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5: Sie haben das Glück gehabt und die Ehre, eine sehr lange Karriere erleben zu dürfen. Das sagt Lara Gut-Berami zu ihrem Rücktritt zum Tessiner Radio und Fernsehen. Die Super-G-Olympiasiegerin von Peking gab gestern ihren Rücktritt bekannt. Nach einer Knieverletzung verpasste sie die vergangene Saison. Durch ihr Skifahren habe sie ihre Träume und Wünsche zum Ausdruck bringen können, sagt Gut-Berami.
6: Ho avuto la fortuna e l'onore di poter vivere una carriera molto lunga e intensa, di esprimere i miei sogni e i miei desideri attraverso le mie sciate.
5: Gut-Berami gewann in ihrer Karriere zweimal den Gesamtweltcup. Sie siegte bei 48 Weltcuprennen und holte 9 WM-Medaillen. Die Schweiz werde ihr Klimaziel für 2030 wohl nicht erreichen. Dies wegen der Sparmaßnahmen des Bundesrats, sagt Umweltminister Albert Rösti laut Medienberichten. Würde das Ziel verfehlt, müssten die Maßnahmen im nächsten Jahrzehnt verstärkt werden, so Rösti. Auch ob das weltweite Netto-Null-Ziel bis 2050 erreicht werde, stellt Rösti in Frage. Nach dem Drohnenvorfall am Flughafen in Leipzig spricht der deutsche Innenminister Alexander Dobrindt von einem hybriden Anschlagsszenario. In der Nacht auf gestern wurde eine Drohne mit Sprengvorrichtung entdeckt. Nach Angaben aus Sicherheitskreisen befand sich die Drohne nahe einer ukrainischen Transportmaschine. Die USA stellen zusätzliche Millionenhilfe für die Bekämpfung der Ebola-Epidemie in Afrika in Aussicht. Das teilt das US-Außenministerium mit. Demnach sollen mehr als 240 Millionen US-Dollar für Sofortmaßnahmen und humanitäre Hilfe im Rahmen des Ebola-Ausbruchs bereitgestellt werden. Bei der Ebola-Epidemie in der Demokratischen Republik Kongo sind bereits fast 4000 Menschen gestorben.
0: 2 ab 8 habe ich nichts zu klagen. Ich wünsche allen eine sichere Fahrt durch den Donnerstag, 6. August.
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0: Unterinnen bleibt es heute trocken, im Oberland sind vor allem nach der zweiten Tageshälfte Regen und Gewitter möglich. Aktuell sind wir so bei 20 Grad unterwegs. Temperaturen steigen dann noch fast 30. Und morgen braucht ihr wieder Sonnenbrille und Schattenplatz.
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0: Danke, uns seid ihr schon heute Abend dabei beim Lenny Kravitz im Lake Life zu Biel und jetzt. Und danke Radio Bern 1 Morgenshow nachher morgen im Lake Life Festival beim Macklemore.
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0: Guten Morgen zum Auto, Joe Michel.
2: Ja, guten Morgen.
0: Wo bist du her unterwegs?
2: Gerade in die Schule, gehen.
0: Ah, das geht ja wieder los.
2: Genau.
0: Darum so früh, dass es keinen Stau gibt beim Kopieren, weil jetzt alle noch das Zeug machen wollen. Auf dem Handy.
2: Das ist es so, die letzte Dossier durchlassen.
0: Wo unterrichtest du?
2: In Weissachen.
0: Hey, ganz einen guten Schulstart. Jetzt zuerst nachher morgen Abend ein wunderbares Konzert mit Macklemore.
2: Merci vielmals.
0: Michelle, hast du gute Sommerferien, unterrichtsfreie Zeit gehabt?
2: Ja, das auf alle Fälle, doch.
0: Also. Feiern wir einen von deinen letzten unterrichtsfreien Ferientage. Hier kommt er für dich. Can't Hold Us, Macklemore.
2: Merci. Tschüss dann, zusammen.
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0: Morgen kommt sein ganzes Album dazu raus, der Baschi Hausbauen. Guten Morgen miteinander, es ist 17 Minuten ab der Nacht, Radio Bern 1 hier. Heute gibt es Sommer, wie man ihn gerne hat. Viel Sonne, trocken und am Nachmittag angenehme 30 Grad. Nur ganz hinten an den Bergen im Oberland könnte es regnen oder gewittern. Philipp, wie läuft er morgen auf der Straße?
1: Wir haben Verkehrssituationen, die man so auch gerne hat. Aktuell habe ich nichts zu klagen. Gratis Verkehrshotline für euch 0800 997 70. Gute und sichere Fahrt kann man gut das Ziel.
0: Mit Michael Schulte.

0: Das Bernaysland wird ab heute zu der Festhütte, wie immer am letzten Wochenende der Sommerferien. Das Paskus geht los. Aus Thun freut man sich auf das 50. Thunfest. Unsere Mitarbeiterin von Thun, Susanne. Guten Morgen, 20 ab 8 gewesen. Guten Morgen, Susanne.
1: Morgen, Tobi.
0: 50 Jahre Thunfest. Was kommt dir als erstes Sinn, wenn ich sage Thunfest?
1: Ja, einfach ein Haufen Leute, viel Musik, Spass und einfach Freude. Also, ja.
0: Susanne, ich will dir jetzt nicht nachtreten, aber ich sage jetzt mal, von diesen 50 Mal Thunfest hast du fast jedes erlebt.
1: Ja, das ist so. Also ich war dann 12 vor 50 Jahren. Und auf jeden Fall bin ich mit den Eltern gegangen und das Highlight war natürlich einfach am Namen die vielen Stände und Süßigkeiten dann zumal. Und ich muss sagen, es hat auch ein Seenachtfest dazu und das war wirklich das zweite Highlight.
0: Stimmt, das war nachher immer noch parallel gewesen.
1: Alle zwei Jahre hat es das gegeben, genau.
0: Wie hat sich das verändert, wenn du jetzt zurückdenkst?
1: Ja, insofern, dass einfach viel mehr Musik läuft, aber das fängt ja auch viel mehr, ja, es ist viel mehr los als vorher.
0: Gehst du auch wieder?
1: Ich gehe sicher wieder, ich gehe immer. Ich schlendere immer durch die Stadt und Herzen. Man trifft einfach auch Leute und das Fakt.
0: Hey, wunderschönes Thunfest, merci.
1: Merci vielmals. 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

0: Ist gleich, ob ihr heute noch Sitzung, Party oder Autobahn vor euch habt. In den nächsten Minuten gibt es hier Radio Bern eine Musik, die euch sicher begleitet. Von der Holly Humberstone. Ein wunderschöner Song, What About Us von der Pink. Und auch noch in den nächsten 20 Minuten für euch. Schön seid ihr hier.
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0: Halbe 9.
3: Ich bin der Felix Haldimann. Guten Morgen.
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3: Die Schweiz werde ihr Klimaziel für 2030 wohl nicht erreichen. Dies wegen der Sparmaßnahmen des Bundesrats, sagt Umweltminister Albert Rösti laut Medienberichten. Würde das Ziel verfehlt, müssten die Maßnahmen im nächsten Jahrzehnt verstärkt werden, so Rösti. Dazu soll ein neues CO2-Gesetz dienen. Derweil verteidigte Rösti im Tagesanzeiger die Schweizer Klimapolitik. Man unternehme bereits sehr viel. Auch ob das weltweite Netto-Null-Ziel bis 2050 erreicht werde, stellt Rösti in Frage. Nach dem Drohnenvorfall am Flughafen in Leipzig spricht der deutsche Innenminister Alexander Dobrindt von einem hybriden Anschlagsszenario. In der Nacht auf gestern wurde eine Drohne mit Sprengvorrichtung entdeckt. Nach Angaben aus Sicherheitskreisen befand sich die Drohne nahe einer ukrainischen Transportmaschine. Die USA stellen zusätzliche Millionenhilfe für die Bekämpfung der Ebola-Epidemie in Afrika in Aussicht. Das teilt das US-Außenministerium mit. Demnach sollen mehr als 240 Millionen US-Dollar für Sofortmaßnahmen und humanitäre Hilfe im Rahmen des Ebola-Ausbruchs bereitgestellt werden. Bei der Ebola-Epidemie in der Demokratischen Republik Kongo sind bereits fast 4.000 Menschen gestorben. Je früher Kinder mit Social Media zu tun haben, desto schlechter sind später ihre Schulleistungen. Das zeigt eine italienische Langzeitstudie. Wer schon in der 6. Klasse ein Konto hat, ist später in Mathematik und der Landessprache bis zu einem halben Schuljahr im Rückstand als Kinder, die deutlich später einsteigen. In der Schweiz prüft der Bundesrat derzeit, ob Kinder und Jugendliche besser vor schädlichem Social Media Konsum geschützt werden sollen.
0: Zwei ab halb neun kommen mit der Gutwürsch auf der Berner Straße. Wünschen eine sichere Reise durch den Donnerstag. Der Petrus erwartet euch heute einmal mehr mit einem hitzigen Schönwetterprogramm noch in den Bergen. Lasst es ab dem Mittagstell Wiesla Regnen und Gewitter. Baskes und Thunfest sollten trocken starten. Aktuell noch geschwind durchlüften, noch bei knapp 20 Grad. 30 Grad gibt es nachher heute Nachmittag. Das Freitagwetter wiederholt das Programm von heute.
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0: Guten Donnerstagmorgen, hier ist euer Radio Bern 1 Morgenshow, 20 von 9 Uhr. Was ihr jetzt einfach machen müsst, gemütlich zuhören, wie man jemanden auf die Palme bringt.
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2: Heuberger.
3: Internetkundendienst, mein Name ist Keller. Grüezi, Herr Heuberger.
2: Grüezi.
3: Herr Heuberger, wir machen bei Ihnen im Quartier das Internet schneller.
2: Ja.
3: Das führt jetzt einfach ab dem nächsten Montag während der Arbeiten zu einem Internetausfall.
2: ja gut, was heisst das?
3: Das heisst, dass bei Ihnen das Internet sicher 6 Wochen ausfällt.
2: Ja, was mache ich die 6 Wochen?
3: Ja, weiss nicht, haben Sie einen Fax?
2: Ja, aber Fax, also, die müssen Sie mir eine Lösung anbieten, wo ich kann arbeiten. 6 Wochen kein Internet.
3: Ja, Minimum, ja.
2: 6 Wochen. Das sind 1,5 Monate oder so. Ich sehe das nicht. Dass Sie mir jetzt einfach anrufen, das, so gerade an den Kopf geworfen, als Privaten geht das, aber als Geschäft.
3: Rechnen Sie gescheiter mal mit 12 Wochen. Wahrscheinlich geht es eher so lange.
2: Stellen Sie vor, 12 Wochen.
3: Ich kann Ihnen sonst einen Wi-Fi-Transponder anbieten. Den können wir bei Ihnen installieren. Der kostet dann einfach 26 Franken.
2: Jawohl.
3: Pro Tag.
2: Pro Tag? 26 Franken, das akzeptiere ich nicht. Das ist zu hoch.
3: Ja, ist ja nicht so teuer.
2: 12 mal 7 ist 84 mal 26. Das sind 2184 Franken.
3: Soll ich Ihnen eine Einzahlungsschein schicken?
2: Aber wie können Sie das? Können Sie doch nicht vertreten. Ich bin total unzufrieden. Ich muss Ihnen sagen, kein gutes Name.
3: Ja, sonst können Sie ja das Internet bei der Gabi Liechti holen.
2: Bei der Gabi Liechti?
3: Ja, sie hat sie nämlich angemeldet hier beim Radio.
2: Ah ja?
3: Herzlich willkommen beim Kellerfon.
2: Danke, jetzt sind wir wild. Die haben mich wunderbar verwünscht.
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0: Es ist einer von diesen Tagen, wo der Sonne im Radio Bern Eisland einfach geniessen kann. Und sie zeigt sich allen voll, Hanne präsentiert sich. Guten Morgen bei Radio Bern Eis, jetzt 10 von 9. Heute 28 bis 30 Grad, meistens trocken. Und auch die Aussichten versprechen Sommer bis jetzt Thunfest und Paskes Weekend. Philipp, wie präsentiert sich der Morgenverkehr?
1: Da hat man eigentlich nichts zu klagen aktuell. Wir kommen gut und sicher durch den Donnerstag, 6. August. Gratis Verkehrsotline Freude, Beobachtungen 0800 00 97 70. Gebige Fahrt.
0: Gut, dann kann die Musik hier wieder übernehmen. 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

0: Guten Morgen in Heute Morgen am Abend am Ufer vom Bielerseerleben. Matelmore, morgen Freitag am Lake Life Festival.
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0: 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Sie ist als Lehrer aktuell im Preppen für den Mandy ready zu sein. 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
2: Mega gut, alles cool.
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0: Die letzte Sommerferienwoche läuft im Radio Bern Island und der Sommer zeigt sich auch immer noch von seiner besten Seite. Und ich habe noch den passenden Soundtrack für diesen schönen Donnerstagmorgen. Und nachher geht der Solaroy. Hat jemand Sommermusik gesagt? Lambada. Und auch noch in der nächsten Viertelstunde hier in der Radio Bern Island Morgenshow Sabrina Carpenter.
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0: Es ist 9 Uhr und schon 23 Grad.
5: Ich bin der Felix Haldimann. Guten Morgen.
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5: Die Schweiz werde ihr Klimaziel für 2030 wohl nicht erreichen. Dies wegen der Sparmaßnahmen des Bundesrats, sagt Umweltminister Albert Rösti laut Medienberichten. Würde das Ziel verfehlt, müssten die Maßnahmen im nächsten Jahrzehnt verstärkt werden, so Rösti. Dazu soll ein neues CO2-Gesetz dienen. Derweil verteidigte Rösti im Tagesanzeiger die Schweizer Klimapolitik. Man unternehme bereits sehr viel. Auch ob das weltweite Netto-Null-Ziel bis 2050 erreicht werde, stellt Rösti in Frage. Die Finanzkontrolle fordert Nachbesserungen beim Umbau der Logistik der Schweizer Armee. Die Logistik der Armee müsse kriegstauglich und damit dezentraler gestaltet werden. So seien zivile Lieferketten etwa ungenügend eingebunden, wie die eidgenössische Finanzkontrolle gestern in einem Bericht schreibt. Das sei ein hohes Risiko, weil die Schweiz bei Rüstungsgütern stark vom Ausland abhängig sei. Nach dem Drohnenvorfall am Flughafen in Leipzig spricht der deutsche Innenminister Alexander Dobrindt von einem hybriden Anschlagsszenario. In der Nacht auf gestern wurde eine Drohne mit Sprengvorrichtung entdeckt. Nach Angaben aus Sicherheitskreisen befand sich die Drohne nahe einer ukrainischen Transportmaschine. Drohnen würden immer wieder bei Flughäfen gesichtet, sagte Dobrindt vor den Medien am betroffenen Flughafen. Eine Sprengstoffdrohne sei hingegen eine neue Gefahr. Die USA stellen zusätzliche Millionenhilfe für die Bekämpfung der Ebola-Epidemie in Afrika in Aussicht. Das teilt das US-Außenministerium mit. Demnach sollen mehr als 240 Millionen US-Dollar für Sofortmaßnahmen und humanitäre Hilfe im Rahmen des Ebola-Ausbruchs bereitgestellt werden. Bei der Ebola-Epidemie in der Demokratischen Republik Kongo sind bereits fast 4000 Menschen gestorben.
7: 2 Minuten ab der 9 kommt der Gutfürsche auf der Berner Straße, wünschen eine sichere Fahrt.
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0: Es gibt heute wieder viel Sonne. Temperaturen starten bei 18 Grad. Mittlerweile sind wir schon auf 23 und gibt dann nachher noch 30. Der Start vom Baskers und vom Thunfest erleben wir heute Abend. Trocken über den Bergen sind lokal Regen und Gewitter möglich. Morgen und eigentlich am Wochenende ändert das Wetter nicht gross.
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0: Und zusammen mit dem Philipp Sommerhalder.
11: Grüß euch miteinander.
0: Und zusammen mit euch.
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0: passt hier immer noch zum Sommer 26. Mal für Radio Bern 1 in der Morgenshow mit Lambada. 8:45 gsi. 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

0: Noch ein bisschen durchziehen, wartet das Weekend nachher mit ganz viel Leben, Musik und Sommer im Radio Bern 1 Land. Zuerst gibt es aber für euren Donnerstagvormittag noch die richtigen Songs hier auf Radio Bern 1. Wie vom Kamerad. Vom David Guetta. Und dem Remo Vorgratz.
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0: Es ist 9:30 und ich kann euch einfach weiterhin eine gute Fahrt wünschen. Seid gut unterwegs. Ungereichen bleibt es heute trocken. Im Oberland sind vor allem in der zweiten Tageshälfte Regen und Gewitter möglich. Wir gehen nachher heute auf 30 Grad hoch und morgen braucht ihr wieder Sonnenbrille und einen Schattenplatz.
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3: Ich bin der Felix Haldimann.
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3: Die Arbeitslosigkeit in der Schweiz hat im Juli leicht zugenommen. Sie kletterte um 0,1 Prozentpunkte auf 3%. Ursache dafür dürften saisonale Effekte durch das Baugewerbe oder die Gastronomie sein. Ende Juli waren in den regionalen Arbeitsvermittlungszentren schweizweit fast 140.000 Menschen arbeitslos gemeldet, wie das Staatssekretariat für Wirtschaft mitteilt. Das sind fast 8% mehr als vor einem Jahr. Die Finanzkontrolle fordert Nachbesserungen beim Umbau der Logistik der Schweizer Armee. Die Logistik der Armee müsse kriegstauglich und damit dezentraler gestaltet werden. So seien zivile Lieferketten etwa ungenügend eingebunden, wie die Eidgenössische Finanzkontrolle gestern in einem Bericht schreibt. Das sei ein hohes Risiko, weil die Schweiz bei Rüstungsgütern stark vom Ausland abhängig sei. Das Verteidigungsdepartement nimmt die Kritik positiv auf. Man setze aus Budgetgründen pragmatisch auf eine Grunddezentralisierung. Die Swisscom hat im ersten Halbjahr zwar weniger Umsatz, aber mehr Gewinn gemacht. Der Umsatz sank um 3% auf gut 7,2 Milliarden Franken. Dazu verdiente die Swisscom fast 670 Millionen Franken, ein Plus von 7%. Man habe Kosten einsparen können, schreibt die Swisscom. Zudem habe auch die Zusammenlegung der italienischen Tochterfirmen Fastweb und Vodafone Italia zum Gewinn beigetragen. Damit hat die Swisscom die Erwartungen von Fachleuten leicht übertroffen. Nach Schüssen im US-Bundesstaat North Carolina sind 3 Menschen getötet worden, darunter auch der mutmaßliche Täter. Eine weitere Person sei verletzt worden, teilt der zuständige Sheriff mit. Bei den 4 Personen handle es sich um erwachsene Mitglieder der gleichen Familie. Weitere Angaben machte die Polizei nicht. Nichts los im Sendegebiet, ihr habt Freifahrt.
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4: Der Donnerstag bleibt trocken und sonnig im Flachland. Über den Bergen kann es vor allem in der zweiten Tageshälfte lokal Regengüsse und Gewitter geben. Höchstwerte wird bei 28 Grad. Das zweite Wetter macht den Copy-Paste.
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4: Ob daheim, unterwegs oder sonst beim Arbeiten, merci fürs Mithören im Studio. Philipp Sommerhalder, grüß.
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3: Ich bin der Felix Haldimann.
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3: Die Stimmbeteiligung bei den eidgenössischen Abstimmungen vom 14. Juni war mit 59% außergewöhnlich hoch. Das zeigt eine Analyse des Forschungsinstituts GFS Bern. Nico Eichwald.
4: Besonders hoch ist die Stimmbeteiligung in der Deutschschweiz und bei älteren Menschen gewesen. Vor allem die SVP-Initiative «Keine 10 Millionen Schweiz» hat Stimmbürger an die Urne gelockt. Viele Leute haben die Sorgen über das Bevölkerungswachstum geteilt. Eine Grenze bei 10 Millionen ist aber doch klar als zu extrem abgelehnt worden. Zu viele haben negative Auswirkungen auf die Wirtschaft befürchtet. Beim knappen Ja zu der Änderung des Zivildienstgesetzes hat vor allem das Argument, den Armeebestand zu sichern, gezogen. Dem Argument haben vor allem Bürgerliche und Ältere zugestimmt.
3: Im zweiten Jahr des Netflix-Gesetzes sind fast 20 Millionen Franken in Schweizer Filme und Serien investiert worden. Das ist ein Viertel mehr, teilt das Bundesamt für Kultur mit. Seit 2024 müssen Streaming-Dienste wie Netflix 4% ihres in der Schweiz erzielten Umsatzes abgeben. Mit dem Geld wird die Schweizer Filmindustrie unterstützt. Seit Inkrafttreten des Gesetzes könne man feststellen, dass diese Investitionspflicht gut funktioniere, sagt das Bundesamt für Kultur. Die Finanzkontrolle fordert Nachbesserungen beim Umbau der Logistik der Schweizer Armee. Die Logistik der Armee müsse kriegstauglich und damit dezentraler gestaltet werden. So seien zivile Lieferketten etwa ungenügend eingebunden, wie die eidgenössische Finanzkontrolle gestern in einem Bericht schreibt. Das sei ein hohes Risiko, weil die Schweiz bei Rüstungsgütern stark vom Ausland abhängig sei. Es ist nichts los im Sendegebiet, dafür müssen beim Gotthard etwas warten. In Norden geht es fast eine Stunde länger.
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5: Heute ist sonnig und recht warm, bei 28 Grad maximal. Beim Oberland kann es im Verlauf vom Nachmittag senden, lokale Regengewitschli oder Gewitter geben. Und am Morgen Freitag haben wir ähnliches Wetter wie heute.
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5: Wir sagen Danke. Danke, dass ihr uns euer Musikgehör immer wieder schenkt. Da wollen wir uns gar nicht lange lumpen. Und fahren einfach weiter. Grüße im Studio Philipp Sommerhalter.
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Gute Reise Richtung Donnerstagmittag wünscht Radio Bern 1. Falls ihr jetzt so in einem Grossraumbüro hockt und ihr jetzt mal so ein bisschen rumschaut, seht ihr da noch etwas? Oder arbeitet ihr momentan für 20, weil alle eure Gespänner noch in der Sommerferien sind? Also falls ja, dann kann man sagen, hat ja sein Guter. Oder heute Mittag müsst ihr den Mikrowellen mit niemandem teilen. Und jetzt könnt ihr erst noch ein bisschen aufdrehen zu den Sounds von der Dua Lipa.

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9: Ich bin der Felix Haldimann.
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10: Die Stimmbeteiligung bei den eidgenössischen Abstimmungen vom 14. Juni war mit 59% außergewöhnlich hoch. Das zeigt eine Analyse des Forschungsinstituts GFS Bern. Nico Eichwald.
11: Besonders hoch ist die Stimmbeteiligung in der Deutschschweiz und bei älteren Menschen gewesen. Vor allem die SVP-Initiative «Keine 10 Millionen Schweiz» hat Stimmbürger an Turnen gelockt. Viele Leute haben die Sorgen über das Bevölkerungswachstum geteilt. Eine Grenze bei 10 Millionen ist aber doch klar als zu extrem abgelehnt worden. Zu viele haben negative Auswirkungen auf die Wirtschaft befürchtet. Beim knappen Ja zu der Änderung des Zivildienstgesetzes hat vor allem das Argument, den Armeebestand zu sichern, gezogen. Dem Argument haben vor allem Bürgerliche und Ältere zugestimmt.
10: Die Arbeitslosigkeit im Kanton Bern hat im Juli leicht zugenommen. Sie kletterte um 0,1 Prozentpunkte auf 2,2%. Schweizweit stieg diese auf 3%. Im Kanton Bern hat die Region Obersimmental-Saanen mit 0,8% die tiefste Arbeitslosenquote, Biel mit 4,5% die höchste. Im zweiten Jahr des Netflix-Gesetzes sind fast 20 Millionen Franken in Schweizer Filme und Serien investiert worden. Das ist ein Viertel mehr, teilt das Bundesamt für Kultur mit. Seit 2024 müssen Streaming-Dienste wie Netflix 4% ihres in der Schweiz erzielten Umsatzes abgeben. Mit dem Geld wird die Schweizer Filmindustrie unterstützt. Seit Inkrafttreten des Gesetzes könne man feststellen, dass diese Investitionspflicht gut funktioniere, sagt das Bundesamt für Kultur. Die Swisscom hat im ersten Halbjahr zwar weniger Umsatz, aber mehr Gewinn gemacht. Der Umsatz sank um 3% auf gut 7,2 Milliarden Franken. Dazu verdiente die Swisscom fast 670 Millionen Franken, ein Plus von 7%. Man habe Kosten einsparen können, schreibt die Swisscom. Es ist nichts los im Sendegebiet, nur beim Gotthard müsst ihr ein bisschen warten. In Süden geht es 20 Minuten länger, im Norden fast eine Stunde.
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12: Sonnig und trocken ist es heute bei der Höchsttemperatur am Nachmittag um die 30 Grad mit einem Lüftchen dazu.
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12: Ich wünsche einen ganz guten. Ich bin Nicole Zog. Hallo miteinander.
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0: Wir haben Musik, wo man das Gefühl hat, dass Glasse heute Nachmittag oder das Eiscafé vielleicht sogar fast ein bisschen besser schmeckt. Weil Sommersound hier zu den Boxen ausgeschädert bei Radio Bern 1. Jetzt von Marquez und Vayamos Compañeros.
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5: Ich bin der Felix Haldimann.
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5: Im zweiten Jahr des Netflix-Gesetzes sind fast 20 Millionen Franken in Schweizer Filme und Serien investiert worden. Das ist ein Viertel mehr, teilt das Bundesamt für Kultur mit. Seit 2024 müssen Streaming-Dienste wie Netflix 4% ihres in der Schweiz erzielten Umsatzes abgeben. Mit dem Geld wird die Schweizer Filmindustrie unterstützt. Seit Inkrafttreten des Gesetzes könne man feststellen, dass diese Investitionspflicht gut funktioniere, sagt das Bundesamt für Kultur. Die Arbeitslosigkeit im Kanton Bern hat im Juli leicht zugenommen. Sie kletterte um 0,1 Prozentpunkte auf 2,2%. Schweizweit stieg diese auf 3%. Im Kanton Bern hat die Region Obersimmental-Saanen mit 0,8% die tiefste Arbeitslosenquote, Biel mit 4,5% die höchste. Je früher Kinder mit Social Media zu tun haben, desto schlechter sind später ihre Schulleistungen. Das zeigt eine italienische Langzeitstudie. Wer schon in der 6. Klasse ein Konto hat, ist später in Mathematik und der Landessprache bis zu einem halben Schuljahr im Rückstand als Kinder, die deutlich später einsteigen. In der Schweiz prüft der Bundesrat derzeit, ob Kinder und Jugendliche besser vor schädlichem Social Media Konsum geschützt werden sollen. In ganz Italien gilt wegen der anhaltenden Hitzewelle die höchste Warnstufe. Betroffen sind alle 27 Großstädte, die das Gesundheitsministerium überwacht. In Rom, Florenz und weiteren Städten werden heute Temperaturen von über 40 Grad erwartet. Die Behörden warnen, dass die Hitze für alle Menschen zur Gefahr werden kann, nicht nur für ältere oder kranke Personen. Eine Entspannung ist frühestens Ende der Woche im Norden in Sicht. Es ist nichts los im Sendegebiet, nur beim Gotthard müsst ihr ein bisschen warten. In Süden geht es 20 Minuten länger, im Norden fast eine Stunde.
6: Sonnig und trocken ist es heute bei der Höchsttemperatur am Nachmittag um die 30 Grad mit einem Lüftchen dazu.
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Snow Patrol mit Jason Cars. Das ist Radio Bern 1 mit dem Besten vom Besten für euch in Sachen Sound. Und sowieso hier bei uns von 8 bis 5. Kein Song doppelt. Darum geniesst ihn heute in voller Länge der Hit von David Guetta, Andersia mit Beautiful People.

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2: Ich bin Mary Milanovic.
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2: Die Stadt Bern beginnt am Montag mit den Vorbereitungsarbeiten für die zweite Sanierungsetappe des Freibad Mazzilli. Die ersten Arbeiten finden noch außerhalb der Anlage statt und beeinträchtigen den laufenden Badebetrieb nicht, wie die Stadt mitteilt. Der Baustart auf dem Gelände des Freibads erfolgt am 14. September nach der Badesaison. In der zweiten von vier Bauetappen werden zwei Badewärterhäuser zu Büvetten umgebaut. Zudem werden Umkleidekabinen modernisiert und es entsteht ein neues Werkstattgebäude. Ab nächstem Jahr werden Briefe in der Schweiz teurer. Ein normaler A-Postbrief kostet 20 Rappen mehr, wie die Post mitteilt. Ein B-Postbrief wird 10 Rappen teurer. Zudem dürfen Briefe nur noch halb so schwer sein wie bisher. Neu darf ein Brief nur noch 50 Gramm wiegen. Bislang waren es 100 Gramm. Auch Großbriefe werden teurer. Die Preise für Pakete bleiben derweil die nächsten 3 Jahre unverändert. Vor dem Landgericht Berlin hat ein 68-jähriger Mann gestanden, mehrere Frauen vergewaltigt zu haben. Laut Anklage soll der Elektriker 14 Frauen über Dating-Plattformen kennengelernt und sie mit Schlafmitteln und Alkohol betäubt und danach vergewaltigt haben. Auch Videos und Fotos soll er gemacht haben. Die Staatsanwaltschaft geht davon aus, dass es insgesamt 58 Betroffene gibt. 10 mutmaßliche Opfer seien nicht identifiziert worden. Der Prozess wird Mitte August fortgesetzt. Im Moment haben wir kein Meldungen im Sendegebiet. Länger haben wir aber auf der A2 Chiasso Richtung Gotthard zwischen Quinto und Airolo verlieren wir fast bis zu einer Stunde. Ganz eine gute Weiterfahrt.
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3: Sonnig und trocken ist es heute bei der Höchsttemperatur am Nachmittag um die 30 Grad mit einem Lüftchen dazu.
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3: So nach dem Mittagessen ist man je nachdem gerade ein bisschen müde, aber wir bringen den nötigen Pep in euren Nachmittag. Ich bin Nigel Zog, hallo.
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3: Ich bin Mary Milanovic.
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3: Ab nächstem Jahr werden Briefe in der Schweiz teurer. Ein normaler A-Postbrief kostet 20 Rappen mehr, wie die Post mitteilt. Ein B-Postbrief wird 10 Rappen teurer. Zudem dürfen Briefe nur noch halb so schwer sein wie bisher. Neu darf ein Brief nur noch 50 Gramm wiegen, bislang waren es 100 Gramm. Auch Großbriefe werden teurer. Die Preise für Pakete bleiben derweil die nächsten 3 Jahre unverändert. Vor dem Landgericht Berlin hat ein 68-jähriger Mann gestanden, mehrere Frauen vergewaltigt zu haben. Laut Anklage soll der Elektriker 14 Frauen über Dating-Plattformen kennengelernt und sie mit Schlafmitteln und Alkohol betäubt und danach vergewaltigt haben. Auch Videos und Fotos soll er gemacht haben. Die Staatsanwaltschaft geht davon aus, dass es insgesamt 58 Betroffene gibt. Die Stadt Bern beginnt am Montag mit den Vorbereitungsarbeiten für die 2. Sanierungsetappe des Freibad Mazzilli. Die ersten Arbeiten finden noch außerhalb der Anlage statt und beeinträchtigen den laufenden Badebetrieb nicht, wie die Stadt mitteilt. Der Baustart auf dem Gelände des Freibads erfolgt am 14. September nach der Badesaison. In der 2. von 4 Bauetappen werden 2 Badewärterhäuser zu Büvetten umgebaut. Zudem werden Umkleidekabinen modernisiert und es entsteht ein neues Werkstattgebäude. Über 1000 Agrarbetriebe haben bei der Hagelversicherung Hitzeschäden angemeldet. Das sei mehr als die Hälfte der eingegangenen Schäden, sagt Hagel Schweiz. Das sei überdurchschnittlich viel. Viele Landwirte hätten vorsorglich Schäden für Winterkulturen wie Weizen, Gerste und Raps angemeldet. Die häufigsten Meldungen stammten dabei aus den westlichen Landesteilen. Schweizer Hagel versichert nach eigenen Angaben mehr als 2300 Betriebe gegen Trockenheit. Geduld braucht es auf der A1 Bern Richtung Zürich zwischen Niederbipp und Herkingen und auf der A2 Chiasso Richtung Gotthard zwischen Quinto und Airolo verlieren bis zu 50 Minuten. 30 Minuten länger geht es auf der A2 Luzern Richtung Gotthard zwischen Wassen und Göschene. Ganz gute Weiterfahrt.
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4: Trocken und freundlich ist es heute mit Sonne und einem Lüftchen dazu und am Nachmittag bei 30 Grad.
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4: Hier bei Radio Bern 1 von 8 bis 5, kein Song doppelt. Darum geniessen die schwede handverlesene Sound extra für euch. Ich bin Nicole Zog, guten Abend.
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0: Seid ihr gerade noch die Sommerferien am geniessen? Da gibt es für uns eine grosse Portion Sommer obendrauf mit dem Harry Styles. Los del Rios. Und zusammen mit Lady Gaga und Bruno Mars. Da also noch viel mehr, direkt nach den, ja, den nächsten 30 Minuten.
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0: Die aktuellen News am 3.
2: Ich bin Mary Milanovic.
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2: Nach den Unwettern von gestern drohen auch heute wieder kräftige Gewitter. Betroffen sind vor allem Graubünden, Glarus, das Tessin sowie Teile des Berner Oberlands. Dort sind lokal Starkregen, Hagel und Sturmböen möglich, berichtet der Blick. Im Flachland bleibt es dagegen vielerorts trocken. Wegen der Trockenheit warnt Baselstadt zudem vor der Gefahr herabfallender Äste und verbietet bei Sturm den Betrieb von Gastro unter Bäumen. Nach technischen Problemen kehren die Schweizer Arbeitslosenkassen schrittweise zum Normalbetrieb zurück. Laut dem Staatssekretariat für Wirtschaft SECO funktionieren die Auszahlungen seit Ende Juni wieder weitgehend problemlos. Das SECO kündigt an, das neue System weiter zu verbessern. Anfang Jahr hatte die Umstellung des Auszahlungssystems für technische Störungen gesorgt. Arbeitslose mussten auf ihre Taggelder warten. Die Berner Wanderwege denken wegen der Hitze über das Wanderwegnetz der Zukunft nach. Bereits heute sei man stark beschäftigt, wegen Naturereignissen wie Starkregen oder Moorgängen. Doch die zunehmende Hitze werde das Wandern grundsätzlich verändern, schreibt der Verein in einer Mitteilung. Insbesondere in tieferen Lagen dürften sich die steigenden Temperaturen auswirken. Deshalb sind vor allem dort Maßnahmen geplant, etwa mit zusätzlichen Schatten- und Ruheplätzen. Zudem prüfe man, ob einzelne Wanderwege langfristig verlegt werden können. Der Rekordtiefstand der Donau sorgt in Ungarn für Einschränkungen. Flusskreuzfahrtschiffe können Budapest derzeit nicht mehr erreichen und müssen ihre Fahrten vorzeitig beenden. Auch der Plattensee leidet unter der anhaltenden Hitze und Trockenheit. Dort ist der Wasserstand so tief, dass Boote teilweise feststecken.
0: Wir stocken im Moment auf der Autobahn A1 Bern Richtung Zürich zwischen Schönbühl und Kirchberg. Und dann auf der A1 Bern Zürich zwischen Lauterbach und Dünzigen. Dort müsst ihr auch noch anstehen. Und in die gleiche Richtung Bern Zürich zwischen Niederbipp und Herkingen. Viel Geduld unterwegs und fahren vorsichtig.
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0: Viel Sonne, ein Lüftchen dazu und heute Nachmittag höchstens 30 Grad.
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0: Das ist euer Lieblingsradio. Mein Name ist Nicole Zog. Ganz guten Abend, schönen.
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0: Manchmal braucht es irgendwie gar nicht viel mehr als einfach so ein bisschen im richtigen Moment den richtigen Song zu den Boxen aus, oder? Voilà! Vor der Vieren, der David Guetta von mir für euch. Gemütlichkeit, die einen Namen hat, dank der Adele. Und Bibi Rexha.
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0: Halb 4 Uhr war das der Blick auf Berner Strassen. Stockender Verkehr auf der A1 Bern-Zürich zwischen Schönbühl und Kirchberg, dann Bern-Zürich zwischen Lauterbach und Dünsingen und zwischen Niederbipp und Herkingen. Und dann noch Region Thun, Hauptstrasse von Hünibach Richtung Thuner Altstadt. Dort hat er im Moment 8 Minuten länger. Ganz gute und eine sichere Fahrt und guten Nami hier zusammen mit uns.

Ich würde sagen, auch heute Nachmittag gibt es zwei Arten von Leuten. Die einen, die Schatten suchen, und die anderen, die behaupten, für mich ist es eigentlich gar nicht so zu heiss. Aber klar ist, wer heute lange Hosen anhat, hat entweder einen wichtigen Termin oder irgendwie seit dem April die Wetter-App nicht mehr aktualisiert. Willkommen bei 30 Grad Bern und einer extra Portion Abkühlung jetzt von meiner Seite mit der Bibi Rexha und New Religion hier bei Radio Bern 1.

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0: Wer will morgen ans Lakelife-Festival? Ich lade euch ein, direkt nach der Vieren. Und ebenfalls in der nächsten Halbstunde. Viel Musik vom Nico Santos. Der Lily Allen. Und der Olivia Rodrigo.
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0: So ist doch heute Nachmittag zusammengefasst in den News am 4.
5: Ich bin Mary Milanovic.
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7: Umweltminister und Bundesrat Albert Rösti bezweifelt, dass die Schweiz ihr für 2030 festgelegtes Klimaziel erreichen kann. In einem Interview mit dem Tagesanzeiger zeigt sich Rösti zudem auch dem weltweiten Klimaziel 2050 skeptisch gegenüber. Eine unverantwortliche Aussage für einen Umweltminister, sagt Lukas Bühler von der Umweltorganisation Greenpeace Schweiz.
8: So eine Aussage ist ein Umweltminister nicht würdig. Ich finde es absolut beschämend. Wir müssen Vorreiter sein, wenn unsere Technologie- und Innovationsstandort kann sogar davon profitieren, wenn wir wegkommen von einer fossilen Infrastruktur. Jetzt geht es um die Allgemeinheit zu schützen.
7: Gerade ältere und verletzliche Menschen seien besonders hart von den Folgen des Klimawandels betroffen. Nach den Unwettern von gestern drohen auch heute wieder kräftige Gewitter. Betroffen sind vor allem Graubünden, Glarus, das Tessin sowie Teile des Berner Oberlands. Dort sind lokal Starkregen, Hagel und Sturmböen möglich, berichtet der Blick. Im Flachland bleibt es dagegen vielerorts trocken. Wegen der Trockenheit warnt Baselstadt zudem vor der Gefahr herabfallender Äste und verbietet bei Sturm den Betrieb von Gastro unter Bäumen.
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7: Der Schweizer Meister FC Thun empfängt heute in der Europa-League-Quali den isländischen Meister Víkingur Reykjavík. Nach dem Ausscheiden in der Champions-League-Quali kämpfen die Thuner noch um den Einzug in eine europäische Gruppenphase. Sowohl die Europa-League als auch die Conference-League seien möglich. Präsident Andres Gerber könnte mit beidem leben, sagt er zu SRF.
9: Logischerweise ist Europa League lukrativer und vom Finanziellen her, aber auch von den Gegnern her. Also würde ich natürlich schon, wenn ich auslesen könnte, sagen, ja, lieber in die Europa League. Aber für uns wäre es so ein Erfolg, wenn wir in die Conference League kommen.
7: Am Pfiff zum Hinspiel der dritten Europa League Quali-Runde gegen Reykjavík in Thun ist um 20 Uhr.
0: Wir brauchen 7 Minuten länger auf der A1 Zürich Richtung Bern zwischen Herkingen und Uenzigen wegen Verkehrsüberlastung. Dann stehen euch die Gegenrichtung Bern-Zürich zwischen Kriegstetten und Wangen an der Aare. Dort wegen einem Unfall, der passiert ist. Bern-Zürich auch noch zwischen Lauterbach und Herkingen auf mehreren Abschnitten. Und auf der A1 Bern Richtung Zürich zwischen Niederbipp und Herkingen. Dort auch immer wieder Stop and Go. Und auf der Hauptstrasse Region Thun, Hünibach Richtung Thuner Altstadt. Dort habt ihr auch gerade 10 Minuten Zeitverlust. Viel Geduld, ich wünsche euch und passet auf.
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0: Geniessen das schöne Wetter, das wir heute haben. Die Temperatur heute am Nachmittag bei höchstens 30 Grad. Und morgen sieht es übrigens auch gerade ähnlich aus.
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0: Mein Name ist Nicole Zog, hallo miteinander.

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1: 10 Tage lang Musik, Sport, Kultur. Das ist das Like Life Festival in Biel am Bielersee. Und dort tönt es heute so. Dank an Lenny Kravitz. Und morgen so. Dank Macklemore. Wir laden euch immer wieder ein. Und Tickets für morgen gehen jetzt raus.
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1: Gemma von Schönbühl, hoi, wie hast du es jetzt so am 4. ab 4? Schon gleich für Abend?
3: Ja, Ferien.
1: Oh, das hast du dir jetzt fast nicht getraut zu sagen, gell?
3: Ja, hey, nicht ganz fair.
1: Das mag ich dir so fest gönnen. Was hast du so vor?
3: Ja, ich gehe eben gerne mal morgen Abend auf Biel.
1: Das passt doch gerade super, die 2 Tickets, die gehören dir.
3: Hallo, cool, merci vielmals.
1: Und wenn du Ferien hast, kannst du dir wirklich den ganzen Tag eigentlich dort einen schönen Tag machen am Bielersee, wie da um drum und nicht nur am Abend.
3: Ah, okay, ja, das klingt sehr gut.
1: Oder? Du kannst dort am Nachmittag nämlich ein bisschen paddeln und einfach ein bisschen sein. Und es hat dann schon mega viele Attraktionen. Und dann dreist es dann immer mehr auf. Eben unter anderem zum Beispiel nachher mit Macklemore.
3: Das ist cool. Merci vielmals. Fakt.
1: Je nachdem kannst du mir morgen noch in einer Ecke auflesen, wo ich vielleicht in die Schnitz gefallen bin wegen Lenny Kravitz heute Abend. Ist das gut?
3: Ja, ist gut. Tipptopp, viel Spass heute Abend. Merci vielmals, Nicole.
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Jetzt ist es gleich 4:30 und ich würde sagen, es ist die perfekte Temperatur für Sport. Um die 30 Grad. Nämlich für den nächsten Sprint irgendwie vom Schatten zu einem Klassenstand oder so. Bern läuft auf jeden Fall auf einer hohen Grillstufe und jetzt gibt es aber gleich irgendwo ganz sicher jemanden, der einen heißen Kaffee trinkt. Und ich gehöre da im Fall auch dazu, muss ich sagen. Aber wer Abkühlung will, zum Beispiel die Aare, Höhe Marzili, habe ich gerade schnell geschaut, 22,8 Grad. Nehmen wir an. Und schön gute Musik hier bei Radio Bern 1 mit Taylor Swift und

0: Katy Perry mit dem aktuellen Watch It Burn. Und ich kann euch garantieren, wo das herkommt, gibt es im Fall noch viel mehr. Der Beweis? Vor der 5 mit dabei, Shakira. Eine für ganz viele Erinnerungen. Hörst du noch? Alcazar. Und Joya Marlene.
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0: Das sind die News um 4:30.
4: Ich bin Mary Milanovic. Guten Tag.
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4: Nach dem Fund einer Drohne mit Sprengstoff bleibt die nördliche Landebahn des Flughafens Leipzig gesperrt. Der Flugbetrieb läuft derzeit über die südliche Piste. Die Ermittlungen dauern an. Zudem suchen die Behörden weiter nach einem zweiten unbekannten Flugobjekt, das mit einem Frachtflugzeug zusammengestoßen sein soll. Nach dem tödlichen Autoanschlag auf eine Demonstration in München ist der Täter zu einer lebenslangen Haftstrafe verurteilt worden. Das Oberlandesgericht München stellte zudem die besondere Schwere der Schuld fest, was eine Freilassung auf Bewährung nach 15 Jahren Gefängnis erheblich erschwert. Der 25-jährige Afghane wurde unter anderem wegen zweifachen Mordes und 23-fachen versuchten Mordes schuldig gesprochen. Bei dem Anschlag im Februar 2025 kam eine Frau und ihre zweijährige Tochter ums Leben. Zahlreiche weitere Menschen wurden verletzt. Trotz Regen in den letzten Tagen im Kanton Bern bleibt die Waldbrandgefahr groß. Für das ganze Kantonsgebiet gilt weiterhin ein Feuerverbot im Wald und in Waldesnähe, wie die Regierungsstatthalterämter mitteilen. Außerhalb der Verbotszone darf Feuer nur mit größter Vorsicht entfacht werden. Der Rekordtiefstand der Donau sorgt in Ungarn für Einschränkungen. Flusskreuzfahrtschiffe können Budapest derzeit nicht mehr erreichen und müssen ihre Fahrten vorzeitig beenden. Auch der Plattensee leidet unter der anhaltenden Hitze und Trockenheit. Dort ist der Wasserstand so tief, dass Boote teilweise feststecken.
0: Es braucht zum Teil gerade ein bisschen Geduld auf der Strasse. Schauen wir auf die A5 Bio Richtung Solothurn. Wenn ihr dort konkret zwischen Solothurn Ost und Lauterbach unterwegs seid, dann habt ihr dort gerade ein bisschen länger wegen einem Unfall, der passiert ist. A1 Zürich-Bern zwischen Herkingen und Dönsingen stockt. Dann in Gegenrichtung Bern Richtung Zürich zwischen Kriegstetter und Wangen oder Aare wegen einem Unfall ebenfalls. Und dort habt ihr wirklich eine halbe Stunde länger. Bern Zürich zwischen Lauterbach und Herkingen stockt der Verkehr auf mehreren Abschnitten. Und Bern Zürich zwischen Niederbipp und Herkingen geht es auch nicht so gut vorwärts. Region Thun, Hünibach, Richtung Thuner Altstadt. Und dort hat er im Moment Zeitverlust von, ich das jetzt schnell aktualisieren, von 12 Minuten im Moment. Gute und eine sichere Fahrt. Das Wetter dazu, ein Abend zum Geniessen, ein Lüftchen, das geht, Temperatur so zwischen 28 und 30 Grad. Morgen sieht es eigentlich wettertechnisch gerade wieder gleich aus. Und morgen früh noch Luft zum Durchschnaufen und zum Spörteln bei 15 Grad.
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0: Mein Name ist Nicole Zog, heute miteinander.
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0: Donnerstag, 6. August ist es, wie sieht es bei euch aus, seit ihr noch die letzten Sommerferientage gerade so ein bisschen umgeniessen. Es gibt doch jeder Body so den Mensch mit einer Familienpackung Gummibärli und plötzlich kennen ihn alle. Aber eben oder sowieso der mit den Süßigkeiten der Body. Wenn Süßigkeiten überhaupt bis dahin überleben, wenn man sie von irgendjemandem schon mitnimmt und nicht erst dort kümmert. Was ist es bei euch, wo einfach oben nicht fehlen darf?
1: Die sauren Zungen vor allem. Die liebe ich noch heute. Mit 55 kaufe ich ab und zu saure Zungen.
0: Mhm, verständlich. Und was ist noch?
2: Es gibt hier die, ist wie so eine Stange, die man so abschlägen kann und in den Zucker dunken.
0: Mhm, der mit dem Cherry-Geschmack und Orangen, oder? Einer meiner absoluten Lieblingssüßigkeiten, muss ich also sagen an dieser Stelle. Hey, aber egal ob Gummibärli, Wassermelone oder Glasse, Hauptsache Sommer. Und ich wünsche euch jetzt weiterhin ganz schönen Abend. Geniessen unbedingt. Und zu unserer Seite gibt es Musik fürs Herz und jetzt oben drauf noch Abkühlung.

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0: Ist es nicht jetzt gleich gegangen wie mir? Habt ihr bei diesem Song auch ein bisschen lauter machen müssen? Aus dem 84. Don Henley, The Boys of Summer und in der nächsten Halbstunde. Für euch ebenfalls viel Gutes parat. Eure Begleitung, eine neue Party zum Abkühlen mit der Holy Humberstone. Der Nelly Furtado. Und für eine Grillparty zu schmeissen, vielleicht jetzt noch gerade in euren Sommerferien, Purple Disco Machine.
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3: Ich bin Mary Milanovic. Guten Abend.
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3: Umweltminister und Bundesrat Albert Rüsti bezweifelt, dass die Schweiz ihr für 2030 festgelegtes Klimaziel erreichen kann. In einem Interview mit dem Tagesanzeiger zeigt sich Rüsti zudem auch dem weltweiten Klimaziel 2050 skeptisch gegenüber. Das sei keine Haltung, sagt Lukas Bühler von der Umweltorganisation Greenpeace Schweiz.
5: Wir müssen aus dieser fossilen Abhängigkeit rauskommen. Wir müssen Menschenrechte schützen, wir müssen vulnerable und ältere Menschen schützen, die besonders unter dieser Hitze leiden. Und darum ist ganz klar, der Sommer 2026 ist der Sommer, wo wir endlich mit anfangen, griffige Klimaschutzmaßnahmen ergreifen.
3: Für Greenpeace sei die vergangene Legislatur bezüglich Klimaschutz eine verlorene gewesen. Die Schweiz mache nicht genug gegen den Klimawandel. Trotz Regen in den letzten Tagen im Kanton Bern bleibt die Waldbrandgefahr groß. Für das ganze Kantonsgebiet gilt weiterhin ein Feuerverbot im Wald und in Waldesnähe, wie die Regierungsstatthalterämter mitteilen. Außerhalb der Verbotszone darf Feuer nur mit größter Vorsicht entfacht werden.
4: Sport.
3: Der Schweizer Meister FC Thun empfängt heute in der Europa League Quali den isländischen Meister Víkingur Reykjavík. Nach dem Ausscheiden in der Champions League Quali kämpfen die Thuner noch um den Einzug in eine europäische Gruppenphase. Sowohl die Europa League als auch die Conference League seien möglich. Präsident Andres Gerber könnte mit beidem leben, sagt er zu SRF.
6: Logischerweise ist Europa League lukrativer und vom finanziellen her, aber auch von den Gegnern her. Also würde ich natürlich schon, wenn ich auslesen könnte, sagen, ja, lieber in die Europa League. Aber für uns wäre so ein Erfolg, wenn wir in die Conference League kommen.
3: Am Pfiff zum Hinspiel der dritten Europa League Quali-Runde gegen Reykjavík in Thun ist um 20 Uhr.
0: Man braucht zum Teil gerade ein bisschen viel Geduld unterwegs. Wir schauen auf die A5 Biorichtung Solothurn zwischen Solothurn-Ost und Lauterbach. Dort ist ein Unfall passiert, das Fahrt fast stauen. Dann A1 Zürich-Bern zwischen Herkingen und Lauterbach. Dort hat er gerade eine Viertelstunde länger auf mehreren Abschnitten. Stau auch in Gegenrichtung Bern-Zürich zwischen Kirchberg und Wangen oder Ohren. Dort wegen einem Unfall 3/4 Stunde Zeitverlust. Und A1 Bern-Zürich zwischen Niederbipp und Herkingen. Dort geht auch nicht so gut vorwärts. Und auch eine halbe Stunde länger in der Region Thun von Hünibach Richtung Thuner Altstadt. Und auch noch auf der A8 Interlaken Richtung Spiez zwischen Interlaken West und Därligen, dort auch immer wieder Stop and Go. Ganz viel Geduld von meiner Seite und haben Zug unterwegs.
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0: Das Wetter immerhin einen Abend zum Geniessen, außer im Oberland, die zum Teil auch heftige Gewitter und Regen, die es gibt, dann morgen Morgen bei 15 Grad, wo wir in den Tag starten, morgen Freitag viel Sonne, viel blauer Himmel, einfach im Jura und im Oberland, dort hat es auch harmlose Wolken und es kann dort einfach auch mal einen Platzregen geben. Sonst morgen Höchsttemperatur bei 30 Grad.
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0: Richtig schön, dass ihr mit dabei seid. Kommt gut heim und eben passt auf der Strasse. Und wir liefern dazu die Musik.

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0: Zeit ist Festivalzeit und in diesem Zusammenhang, wer von euch hat an einem Open Air oder Festival schon mal aufs WC müssen? So wie so aufgestellt wird extra.
1: Wir haben am kommenden Wochenende über 1000 Kabinen nur auf Events und auf der Baustelle in der ganzen Schweiz etwa 13'000.
0: Wahnsinn, oder? Das ist der Beat Giudi, er ist Chef beim WC, bei der WC-Häusli-Firma Toi Toi. Ja, der Kanton Bern wird auf heute über das Wochenende wieder zur Festhütte, mit dem Thunfest zum Beispiel oder auch zu Bern im Boskers. Es wird viel gebraucht, wenn so viele kommen, eben auch WC-Kabinen. Aber wie funktioniert das eigentlich logistisch mit diesen Häuschen? Wie darf man sich das vorstellen?
1: Man kann nicht volle Kabinen transportieren, das darf man nicht. Mhm. Das heisst, die werden auf dem Eventgelände geleert, abgesucht. Und dann werden sie transportiert, entweder zu uns zurück an einen Stützpunkt und komplett gereinigt und wenn es nötig ist, repariert, bevor sie auf einen nächsten Event gehen. Oder sie gehen abgepumpt, werden gereinigt und gehen an einen nächsten Event.
0: Wahnsinn, oder? Ein Haufen zu tun gibt das. Und ich nehme an, das ist nicht alles angenehm an diesem Job.
1: Ja, es hat einen unangenehmen Teil. Das ist der Geruch. Also es schmeckt nicht sehr gut natürlich. Aha. Es schmeckt nicht nach Flümchen. Das ist schon so, das ist nicht gerade angenehm.
0: Also gut arbeiten an Beat Giudi und ihrer ganzen Crew. Merci vielmals für eure Bütze. Und allen anderen gutes Festen.

Your Love, aktuelle Musik von One Republic. Wie cool ist das? Und sowieso hier bei Radio Bern 1, oder? Überkommen wir eine breite Palette, abwechslungsreichen Sound. Darum gehen wir jetzt zurück ins Jahr 2015 zur Anna Nack Club. Und der Song hier, der heisst Supergirl. Und in 6 Minuten ist es 5:30.

0: ganz viel Geduld unterwegs auf der Strasse. Es ist zum Teil gerade ein bisschen mühsam. Zum Beispiel hier von Hilterfingen Richtung Thun rein. Dort habt ihr 40 Minuten länger. Man merkt, das Thunfest, das ist auch voll im Gang. Und gerade dort her gehört auch der Solaroy, der dort auf der Bühne wird stehen. In der nächsten halben Stunde aber auch hier zu hören bei Radio Bern 1, der George Ezra.
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0: News vom Tag um 17:30.
3: Ich bin Mary Milanovic. Guten Abend.
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3: Nach dem Fund einer Drohne mit Sprengstoff bleibt die nördliche Landebahn des Flughafens Leipzig gesperrt. Der Flugbetrieb läuft derzeit über die südliche Piste. Die Ermittlungen dauern an. Zudem suchen die Behörden weiter nach einem zweiten unbekannten Flugobjekt, das mit einem Frachtflugzeug zusammengestoßen sein soll. Nach dem tödlichen Autoanschlag auf eine Demonstration in München ist der Täter zu einer lebenslangen Haftstrafe verurteilt worden. Das Oberlandesgericht München stellte zudem die besondere Schwere der Schuld fest, was eine Freilassung auf Bewährung nach 15 Jahren Gefängnis erheblich erschwert. Der 25-jährige Afghane wurde unter anderem wegen zweifachen Mordes und 23-fachen versuchten Mordes schuldig gesprochen. Bei dem Anschlag im Februar 2025 kam eine Frau und ihre zweijährige Tochter ums Leben. Zahlreiche weitere Menschen wurden verletzt. Trotz Regen in den letzten Tagen im Kanton Bern bleibt die Waldbrandgefahr groß. Für das ganze Kantonsgebiet gilt weiterhin ein Feuerverbot im Wald und in Waldesnähe, wie die Regierungsstatthalterämter mitteilen. Außerhalb der Verbotszone darf Feuer nur mit größter Vorsicht entfacht werden. Ein KI-Modell des Facebook-Konzerns Meta hat bei einem Test ein anderes Unternehmen gehackt. Meta schreibt, eine falsche Einstellung habe der KI unbeabsichtigt Zugang zum Internet verschafft. Sie habe dann eine Sicherheitslücke bei einem Drittanbieter ausgenutzt. Auch bei den Konkurrenzunternehmen Anthropic und OpenAI gab es zuletzt ähnliche Vorfälle.
0: Es braucht Geduld unterwegs auf der A1 Zürich Richtung Bern zwischen Rastetten, Gunzgenort und Lutherbach. Dort hat er wegen Verkehrsüberlastung eine Viertelstunde länger auf mehreren Abschnitten. Denn der grosse Stau ist aber in die Richtung Bern, Richtung Zürich zwischen Kirchberg und Wangen an der Aare. Dort wegen einem Unfall, der passiert ist heute Abend. Dort hat er 50 Minuten länger. Stau auch Bern, Zürich zwischen Niederwip und Herkingen. Dann auf der A8 Interlaken Richtung Spiez zwischen Interlaken West und Derligen. Auf der A5 Biel-Solothurn zwischen Solothurn Ost und Lutherbach. Hauptstrasse Olten Richtung Solothurn zwischen Oberbuchsitten und Önsigen. Stau jetzt dort natürlich auch noch aussen durch. Und Herzogenbuchsee Richtung Solothurn zwischen Wangen oder Aare oder ab Wangen oder Aare, dort stocken es ebenfalls. Viel Geduld unterwegs und Region Thun. Dort spürt man das Thunfest auf der Strasse ab der Hünegg-Kurve Richtung Thun rein. Dort hat er 40 Minuten. Passt auf, viel Geduld unterwegs und kommen wir gut an. Heute Abend wunderbar, einfach Richtung Oberland, dann kann es gleich eben mal gewittern und regnen. Morgen und morgen kann man, glaube ich, schnell richtig durchschnaufen bei nur 15 Grad und am Nachmittag wärmt es aber wieder auf bei schönstem Wetter und 30 Grad.
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0: Ich bin Nicole Zog. Richtig schön, dass ihr mit dabei seid heute miteinander.
1: Ganz

0: Was an Sommertag in Bern nicht anfällt, ist eine richtig feine Glasse, zum Beispiel Mokka.
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0: Ja, etwa so kann es zu und her gehen am wunderbaren Thunfest in den nächsten Tagen. 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

0: Was für ein geniales Line-up. 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
0: Und jetzt Musik zum Abendfahren und zum Geniessen hier auf eurem Lieblingsradiosender mit dem Remo Vorer und

0: Das ist ein Donnerstagabend, wo man heimkommt, müde, aber irgendwie zufrieden und glücklich, wenn man so einen Tag irgendwo am und im Wasser hatte. Hey, nehmt es gemütlich. Je nachdem macht ihr euch vielleicht bereit für das Thunfest. Zusammen mit Tiffany Harris. Kylie Minogue. Und Mel Smith.
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0: News um 6 Uhr.
6: Ich bin Mary Milanovic. Guten Abend.
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6: 7 von 10 Schweizern arbeiten auch in den Ferien. Das zeigt eine Umfrage der Jobplattform Indeed. Die häufigsten Ursachen sind fehlende Stellvertretungen, Erwartungen der Vorgesetzten oder ein schlechtes Gewissen gegenüber dem Team. 4 von 10 hinterfragen ihre berufliche Situation in den Ferien intensiver. Viele recherchieren bereits nach offenen Stellen oder aktualisieren ihren Lebenslauf. Nur etwa die Hälfte der Befragten fühlt sich laut der Studie nach den Ferien wirklich ausgeruht. In der Schweiz sind im vergangenen Jahr keine neuen Tierseuchen entdeckt worden. Das zeigt der Jahresbericht des Bundesamts für Lebensmittelsicherheit und Veterinärwesen. Die meisten gemeldeten Ausbrüche betrafen bereits bestehende Tierseuchen, insbesondere die Blauzungenkrankheit oder die Moderhinke. Früherkennungsprogramme zur afrikanischen Schweinepest seien durchgeführt worden. Hinweise zur Seuche gebe es keine, so der Bund. Die Stadtratsfraktion der Berner FDP hat sich von Chantal Peria getrennt. Grund seien unterschiedliche Ansichten bezüglich der Zusammenarbeit, wie die Fraktion mitteilt. Bis Anfang vergangenes Jahr war sie gemeinsam mit René Lenzing Co-Präsidentin der FDP. Kurz vor den Wahlen im November 2024 hatten sich Peria und Lenzi vor einem Tag beim Lokalfernsehen Telebern gestritten. E-Trottinets sind gefährlicher als bisher angenommen. Eine neue Studie zeigt, wer damit stürzt, riskiert schwere Kopf- und Bauchverletzungen und das viel öfter als auf dem Velo oder Motorrad. E-Trottinett-Fahrende schlagen besonders häufig mit dem Kopf auf. Das Risiko für ein schweres Schädel-Hirntrauma ist bei ihnen 3,45 Mal höher als bei Motorradfahrern, weil zu wenige einen Helm tragen würden. Auch Organschäden sind nach E-Trottinett-Unfällen häufiger.
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0: Zum Börsenschluss steht der SMI bei 14.518 Punkten. Das ist ein Minus von 0,23%. Der Euro kostet 93,66 und der US-Dollar 81,30. Auf der Strasse braucht ihr nach wie vor noch gerade ein bisschen Geduld. Nämlich zum Beispiel auf der Autobahn A1 Zürich fährt Richtung Bern zwischen der Oststätte Gunzgenort und Lauterbach. Dort hat er eine Viertelstunde länger auf mehreren Abschnitten wegen Verkehrsüberlastung. Stau in Gegenrichtung Bern-Zürich zwischen Kirchberg und Lauterbach. Dort hat er auch eine Viertelstunde länger. Dann Bern-Zürich zwischen Niederwip und Herkingen, ebenfalls wegen Verkehrsüberlastung. Dann auf der A8 Interlaken Richtung Spiez zwischen Interlaken West und Därligen. Dann A5 Bio Richtung Solothurn zwischen Solothurn-Ost und Lauterbach. Auf der Hauptstrasse Olten Richtung Solothurn zwischen Oberbuchsitten und Önsigenstau und Herzogenbuchsee Richtung Solothurn, Höhe Wangen an der Aare. Dort ebenfalls stockender Verkehr wegen Verkehrsüberlastung. Und Region Thun, die spürt man auch das Thunfest auf der Strasse, gerade ein bisschen mit viel Verkehr, ab der Rhein-Neck-Kurve Richtung Thuner Altstadt. Dort hat er 25 Minuten länger. Viel Geduld und kommen gut an.
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0: einen schönen Sommerabend gibt bei einer Temperatur von 28 Grad. Morgen Morgen zum Durchlüften bei 15 Grad. Und jetzt heute könnte es Richtung Oberland noch sein, dass es ein oder andere Gewitter gibt oder Regen. Und morgen gibt es dann nachher wieder einen richtig schönen Sommertag.
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0: Zusammen mit euch, ich bin Nicole Zog, heute miteinander.

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0: Dir kann ich freuen, ich freue mich, der Tobi freut sich, weil morgen Morgen holen wir euch zwischen dem Küssi und dem Bettdeckel führen.
1: Habe ich das richtig verstanden? Kommen wir nochmal zurück. Habe ich das richtig gehört? Du gehst, bevor du mit mir Bern in den Freitag holst, auf Biel zum Lenny Kravitz, heute Abend.
0: Ja. Das heisst mit anderen Worten, du bist froh, wenn ich morgen rechtzeitig im Morgenshow arbeite.
1: Ich bin froh, wenn du nicht auf deinen Tränensäcken stehst, morgen Morgen.
0: Ich bin froh, wenn ich von der Brusthaar von Lenny Kravitz wegkomme.
1: Also wenn ihr morgen hier nur mich hört, mit Echo, Echo, Echo, dann ist Nicole, immer noch beim Lenny, gefangen in seinen, nein, hör auf das
0: ja,
1: Bild.
0: Ja, in seinen Haar.
1: Apropos Lake Life, kannst du ja nachher bleiben, weil Samstag wird es nochmal genial und dann lasse vielleicht ich oder wir zusammen die Hörerinnen und Hörer da sein, am 6., 7., 8. für am Samstag Amy McDonald,
0: Mark Foster,
1: Linda Ellis und vielleicht noch ein paar ausgerissene Brusthaare vom Lenny im Fotografengraben.
0: Nein, aber ganz ehrlich, das Konzert geht bis Nacht um 12 Uhr. Bis ich daheim bin, vielleicht komme ich wirklich direkt ins Studio und du könntest irgendwie mit Lachsfrödli am Morgen auf mich warten.
1: Hey, wie sagen wir fuchsigen Journalisten? Es bleibt spannend, wir bleiben dran. Hier gehört ihr's.
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Das ist ein Donnerstagabend, der sich irgendwie definitiv in einem Freitagabend anfühlt, mit all diesen Festereien, die hier um uns herum sind, wie zum Beispiel das Bio, das Lake Life oder nachher das Thunfest und das Baskers zu Bern. Es ist ja so einiges los. Viel Spass, wenn ihr geht, und sonst geniesst unbedingt am besten zusammen mit uns, mit Radio Bern 1, den Donnerstagabend. Jetzt mit der Lana Del Rey und Summertime Sadness.

0: 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Mit dem Alex Warren vor der Sinne. Der Pink. Und Dua Lipa.
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0: Wir erinnern euch jetzt das Neueste rund um Bern, Schweiz und die Welt in den News um 6:30.
3: Ich bin Mary Milanovic. Guten Abend.
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3: 7 von 10 Schweizern arbeiten auch in den Ferien. Das zeigt eine Umfrage der Jobplattform Indeed. Die häufigsten Ursachen sind fehlende Stellvertretungen, Erwartungen der Vorgesetzten oder ein schlechtes Gewissen gegenüber dem Team. 4 von 10 hinterfragen ihre berufliche Situation in den Ferien intensiver. Viele recherchieren bereits nach offenen Stellen oder aktualisieren ihren Lebenslauf. Nur etwa die Hälfte der Befragten fühlt sich laut der Studie nach den Ferien wirklich ausgeruht. Die Zahl der Grenzgängerinnen und Grenzgänger in der Schweiz ist leicht gestiegen. Von April bis Juni kamen rund 414.000 Menschen aus dem grenznahen Ausland zur Arbeit in die Schweiz. Das ist ein leichtes Plus gegenüber dem Vorjahresquartal, wie Zahlen des Bundes zeigen. Besonders zugenommen hat die Zahl der Grenzgänger aus Frankreich. Im Tessin sind dagegen weniger Menschen aus Italien zur Arbeit gekommen. 6 Geparden sind im Zoo Basel zur Welt gekommen. Bei den Sechslingen handelt es sich um 4 Männchen und 2 Weibchen. Die Jungtiere sind gesund, wie der Zoo Basel mitteilt. Es handelt sich um den ersten Nachwuchs der 4-jährigen Mutter Malaika, die 2024 aus Stuttgart in den Zoo Basel kam. Geparde gelten gemäß roter Liste der Weltnaturschutzunion als gefährdet. 3 Menschen sind bei einem schweren Unfall auf einer Autobahn in Süddeutschland ums Leben gekommen. Ihr Wagen kam von der Fahrbahn ab und geriet auf Bahngleise, wie die Polizei mitteilt. Bei einem Unfall wurde die Oberleitung entlang der Bahnstrecke beschädigt.
0: Wir brauchen noch ein bisschen länger auf der A1 Zürich Richtung Bern zwischen der Oststätte Gunzgenort und Lauterbach auf mehreren Abschnitten. Dann Stau auch auf der A8 Interlaken Richtung Spiez zwischen Interlaken West und Därligen. Hauptstrasse zwischen Kiesen und Oberwichtrach, was gerade nicht so tut wie sollte, und zwischen Münzigen und Oberwichtrach. Ganz gute, unsichere Fahrt. Giessen der Abend, es sollte eigentlich trocken bleiben, ausser im Oberland, da kann es gleich auch mal regnen und gewittern. Da gibt es morgen 15 Grad zum Aufstehen, einen sonnigen Tag mit viel blauem Himmel und 29 Grad am Nami.
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0: Schön, seid ihr dabei, hoi miteinander, ich bin Nicole Zog.
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0: 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Und der hier ist der Alex Warren.

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wir zusammen mit Ricky Martin und Liva La Vida Loca, selbstverständlich hier auf eurem Lieblingssender Radio Bern 1. Und was passiert, wenn man den niederländischen DJ Martin Garrix mit dem Ed Sheeran zusammentut? Was passiert das? Etwas Wunderbares. Viel Spass mit dem aktuellen Hit «Repeat It».

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2: Ich bin Mary Milanovic. Guten Abend.
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2: 7 von 10 Schweizern arbeiten auch in den Ferien. Das zeigt eine Umfrage der Jobplattform Indeed. Die häufigsten Ursachen sind fehlende Stellvertretungen, Erwartungen der Vorgesetzten oder ein schlechtes Gewissen gegenüber dem Team. 4 von 10 hinterfragen ihre berufliche Situation in den Ferien intensiver. Viele recherchieren bereits nach offenen Stellen oder aktualisieren ihren Lebenslauf. Nur etwa die Hälfte der Befragten fühlt sich laut der Studie nach den Ferien wirklich ausgeruht. Die Zahl der Grenzgängerinnen und Grenzgänger in der Schweiz ist leicht gestiegen. Von April bis Juni kamen rund 414.000 Menschen aus dem grenznahen Ausland zur Arbeit in die Schweiz. Das ist ein leichtes Plus gegenüber dem Vorjahresquartal, wie Zahlen des Bundes zeigen. Besonders zugenommen hat die Zahl der Grenzgänger aus Frankreich. Im Tessin sind dagegen weniger Menschen aus Italien zur Arbeit gekommen. Die Stadtratsfraktion der Berner FDP hat sich von Chantal Peria getrennt. Grund seien unterschiedliche Ansichten bezüglich der Zusammenarbeit, wie die Fraktion mitteilt. Bis Anfang vergangenes Jahr war sie gemeinsam mit René Lenzing Co-Präsidentin der FDP. Kurz vor den Wahlen im November 2024 hatten sich Peria und Lenzi vor einem Tag beim Lokalfernsehen Tele Bern gestritten. E-Trottinetts sind gefährlicher als bisher angenommen. Eine neue Studie zeigt, wer damit stürzt, riskiert schwere Kopf- und Bauchverletzungen und das viel öfter als auf dem Velo oder Motorrad. E-Trottinett-Fahrende schlagen besonders häufig mit dem Kopf auf. Das Risiko für ein schweres Schädel-Hirntrauma ist bei ihnen 3,45 Mal höher als bei Motorradfahrern, weil zu wenige einen Helm tragen würden. Auch Organschäden sind nach E-Trottinett-Unfällen häufiger. Stau und stockender Verkehr hat es auf der A1 Zürich Richtung Bern zwischen der Raststätte Gunzgenort und der Verzweigung Lauterbach und auf der A1 Bern Richtung Zürich zwischen Kirchberg und Niederbipp verlieren wegen einem Unfall bis zu 40 Minuten. Dann geht es auch noch länger auf dem Nordring zwischen dem Limmataler Kreuz und dem Gubristunnel. Auf der A3W bei der Verzweigung Zürich Süd Richtung Wiedike steht zwischen Braunau und Wiedike und dann auf der A4 Winterthur Richtung Schaffhausen. Dort steht es zwischen Winterthur Nord und Hengart. Wir wünschen euch ganz gute Weiterfahrt.
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2: Ich bin Mary Milanovic. Guten Abend.
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2: Die Renten in der Schweiz fallen laut dem neuen Pensionierungsbarometer des Vermögenszentrums VZ immer tiefer aus. Hauptgrund sind sinkende Leistungen der Pensionskassen. Wer heute beispielsweise 100.000 Franken verdient, erhält nach der Pensionierung noch rund die Hälfte seines letzten Lohns als Rente. Vor gut 20 Jahren waren es noch über 60%. Gleichzeitig nimmt laut der Studie auch das Vertrauen in die AHV weiter ab. Die durch die Hitze geschwächten Walliser Wälder leiden in diesem Jahr zusätzlich unter starkem Befall durch Borkenkäfer. Das berichtet die Westschweizer Zeitung Le Nouvelliste. Das Zentralwallis leide besonders, so die zuständigen Behörden. Es bestehe ein direkter Zusammenhang zwischen dem Klimawandel und dem Waldsterben, das die Vermehrung des Borkenkäfers begünstige. Die anhaltende Trockenheit hat Anfang August in Österreich zu Wasserknappheit bei Schutzhütten des Alpenvereins geführt. Besonders betroffen waren hochgelegene Hütten. Der Alpenverein appellierte an alle Hüttengäste, bewusst und sparsam mit Wasser umzugehen. Als Maßnahmen wurden etwa die zeitweise oder vollständige Sperre von Duschen, die Ausgabe kostenpflichtiger Duschmarken unter begrenzte Nutzungszeiten gesetzt. Fast jede zweite Person in Großbritannien setzt bewusst seltener auf künstliche Intelligenz. Grund seien wachsende Sorgen um Datenschutz, Datensicherheit und die Einhaltung von Vorschriften, heißt es in einer Mitteilung des King's College London. KI wird demnach kritischer beurteilt als noch im Herbst 2023. Der Bericht zeigt zudem, dass Jüngere häufiger KI nutzen als Ältere, obwohl jüngere Generationen mehr Risiken als Vorteile sehen würden.
3: Aktuell brauchen wir nur Geduld auf der A1 Bern Richtung Zürich zwischen Kriegstätte und Niederbipp. Wegen einem Unfall geht es dort ein bisschen länger. Gute Weiterfahrt.
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2: Diese Themen haben heute Schlagzeilen gemacht. Guten Abend.
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3: Sie habe das Glück gehabt und die Ehre, eine sehr lange Karriere erleben zu dürfen. Das sagt Lara Gut-Berami zu ihrem Rücktritt zum Tessiner Radio und Fernsehen. Die Super-G-Olympiasiegerin von Peking gab gestern ihren Rücktritt bekannt. Nach einer Knieverletzung verpasste sie die vergangene Saison. Durch ihr Skifahren habe sie ihre Träume und Wünsche zum Ausdruck bringen können, sagt Gut-Berami.
4: Ho avuto la fortuna e l'onore di poter vivere una carriera molto lunga e intensa, di esprimere i miei sogni e i miei desideri attraverso le mie sciate.
3: Gut-Berami gewann in ihrer Karriere zweimal den Gesamtweltcup. Sie siegte bei 48 Weltcuprennen und holte 9 WM-Medaillen.
2: Umweltminister und Bundesrat Albert Rösti bezweifelt, dass die Schweiz ihr für 2030 festgelegtes Klimaziel erreichen kann. In einem Interview mit dem Tagesanzeiger zeigt sich Rösti zudem auch dem weltweiten Klimaziel 2050 skeptisch gegenüber. Eine unverantwortliche Aussage für einen Umweltminister, sagt Lukas Bühler von der Umweltorganisation Greenpeace Schweiz.
5: So eine Aussage ist einem Umweltminister nicht würdig. Ich finde es absolut beschämend. Wir müssen Vorreiter sein, wenn unsere Technologie- und Innovationsstandort kann sogar davon profitieren, wenn wir wegkommen von einer fossilen Infrastruktur. Jetzt geht es um Allgemeinheit zu schützen.
2: Gerade ältere und verletzliche Menschen seien besonders hart von den Folgen des Klimawandels betroffen. Ab nächstem Jahr werden Briefe in der Schweiz teurer. Ein normaler A-Postbrief kostet 20 Rappen mehr, wie die Post mitteilt. Ein B-Postbrief wird 10 Rappen teurer. Zudem dürfen Briefe nur noch halb so schwer sein wie bisher. Neu darf ein Brief nur noch 50 Gramm wiegen. Bislang waren es 100 Gramm. Auch Großbriefe werden teurer. Die Preise für Pakete bleiben derweil die nächsten 3 Jahre unverändert. Über 1000 Agrarbetriebe haben bei der Hagelversicherung Hitzeschäden angemeldet. Das sei mehr als die Hälfte der eingegangenen Schäden, sagt Hagel Schweiz. Das sei überdurchschnittlich viel. Viele Landwirte hätten vorsorglich Schäden für Winterkulturen wie Weizen, Gerste und Raps angemeldet. Die häufigsten Meldungen stammten dabei aus den westlichen Landesteilen. Schweizer Hagel versichert nach eigenen Angaben mehr als 2300 Betriebe gegen Trockenheit. Vor dem Landgericht Berlin hat ein 68-jähriger Mann gestanden, mehrere Frauen vergewaltigt zu haben. Laut Anklage soll der Elektriker 14 Frauen über Dating-Plattformen kennengelernt und sie mit Schlafmitteln und Alkohol betäubt und danach vergewaltigt haben. Auch Videos und Fotos soll er gemacht haben. Die Staatsanwaltschaft geht davon aus, dass es insgesamt 58 Betroffene gibt. 10 mutmaßliche Opfer seien nicht identifiziert worden. Der Prozess wird Mitte August fortgesetzt.
6: Luft zum Durchschnaufen, zum Durchlüften und früh am Morgen zum Spörteln. 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
2: Diese Themen haben heute Schlagzeilen gemacht. Guten Abend.
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3: Die Stimmbeteiligung bei den eidgenössischen Abstimmungen vom 14. Juni war mit 59% außergewöhnlich hoch. Das zeigt eine Analyse des Forschungsinstituts GFS Bern. Nico Eichwald.
4: Besonders hoch ist die Stimmbeteiligung in der Deutschschweiz und bei älteren Menschen gewesen. Vor allem die SVP-Initiative «Keine 10 Millionen Schweiz» hat Stimmbürger an die Urne gelockt. Viele Leute haben die Sorgen über das Bevölkerungswachstum geteilt. Eine Grenze bei 10 Millionen ist aber doch klar als zu extrem abgelehnt worden. Zu viele haben negative Auswirkungen auf die Wirtschaft befürchtet. Beim knappen Ja zu der Änderung des Zivildienstgesetzes hat vor allem das Argument «den Armeebestand sicher gezogen». Dem Argument haben vor allem Bürgerliche und Ältere zugestimmt.
2: Umweltminister und Bundesrat Albert Rösti bezweifelt, dass die Schweiz ihr für 2030 festgelegtes Klimaziel erreichen kann. In einem Interview mit dem Tagesanzeiger zeigt sich Rösti zudem auch dem weltweiten Klimaziel 2050 skeptisch gegenüber. Das sei keine Haltung, sagt Lukas Bühler von der Umweltorganisation Greenpeace Schweiz.
5: Wir müssen aus dieser fossilen Abhängigkeit rauskommen. Wir müssen Menschenrechte schützen. Wir müssen vulnerable und ältere Menschen schützen, die besonders unter dieser Hitze leiden. Und darum ist ganz klar, der Sommer 2026 ist der Sommer, wo wir endlich mit anfangen, griffige Klimaschutzmaßnahmen ergreifen.
2: Für Greenpeace sei die vergangene Legislatur bezüglich Klimaschutz eine verlorene gewesen. Die Schweiz machen nicht genug gegen den Klimawandel.
3: Die Arbeitslosigkeit in der Schweiz hat im Juli leicht zugenommen. Sie kletterte um 0,1 Prozentpunkte auf 3%. Ursache dafür dürften saisonale Effekte durch das Baugewerbe oder die Gastronomie sein. Ende Juli waren in den regionalen Arbeitsvermittlungszentren schweizweit fast 140.000 Menschen arbeitslos gemeldet, wie das Staatssekretariat für Wirtschaft mitteilt. Das sind fast 8% mehr als vor einem Jahr. Die Finanzkontrolle fordert Nachbesserungen beim Umbau der Logistik der Schweizer Armee. Die Logistik der Armee müsse kriegstauglich und damit dezentraler gestaltet werden. So seien zivile Lieferketten etwa ungenügend eingebunden, wie die eidgenössische Finanzkontrolle gestern in einem Bericht schreibt. Das sei ein hohes Risiko, weil die Schweiz bei Rüstungsgütern stark vom Ausland abhängig sei. Das Verteidigungsdepartement nimmt die Kritik positiv auf. Man setze aus Budgetgründen pragmatisch auf eine Grunddezentralisierung. Je früher Kinder mit Social Media zu tun haben, desto schlechter sind später ihre Schulleistungen. Das zeigt eine italienische Langzeitstudie. Wer schon in der 6. Klasse ein Konto hat, ist später in Mathematik und der Landessprache bis zu einem halben Schuljahr im Rückstand als Kinder, die deutlich später einsteigen. In der Schweiz prüft der Bundesrat derzeit, ob Kinder und Jugendliche besser vor schädlichem Social-Media-Konsum geschützt werden sollen.
6: Luft zum Durchschnaufen, zum Durchlüften und früh am Morgen zum Spörteln. 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
2: Diese Themen haben heute Schlagzeilen gemacht. Guten Abend.
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3: Sie habe das Glück gehabt und die Ehre, eine sehr lange Karriere erleben zu dürfen. Das sagt Lara Gut-Berami zu ihrem Rücktritt zum Tessiner Radio und Fernsehen. Die Super-G-Olympiasiegerin von Peking gab gestern ihren Rücktritt bekannt. Nach einer Knieverletzung verpasste sie die vergangene Saison. Durch ihr Skifahren habe sie ihre Träume und Wünsche zum Ausdruck bringen können, sagt Gut-Berami.
4: Ho avuto la fortuna e l'onore di poter vivere una carriera molto lunga e intensa, di esprimere i miei sogni e i miei desideri attraverso le mie sciate.
3: Gut-Berami gewann in ihrer Karriere zweimal den Gesamtweltcup. Sie siegte bei 48 Weltcuprennen und holte 9 WM-Medaillen.
2: Umweltminister und Bundesrat Albert Rösti bezweifelt, dass die Schweiz ihr für 2030 festgelegtes Klimaziel erreichen kann. In einem Interview mit dem Tagesanzeiger zeigt sich Rösti zudem auch dem weltweiten Klimaziel 2050 skeptisch gegenüber. Eine unverantwortliche Aussage für einen Umweltminister, sagt Lukas Bühler von der Umweltorganisation Greenpeace Schweiz.
5: So eine Aussage ist ein Umweltminister nicht würdig. Ich finde das absolut beschämend. Wir müssen Vorreiter sein, wenn unsere Technologie- und Innovationsstandort kann sogar davon profitieren, wenn wir wegkommen von einer fossilen Infrastruktur. Jetzt geht es um Allgemeinheit zu schützen.
2: Gerade ältere und verletzliche Menschen seien besonders hart von den Folgen des Klimawandels betroffen. Ab nächstem Jahr werden Briefe in der Schweiz teurer. Ein normaler A-Postbrief kostet 20 Rappen mehr, wie die Post mitteilt. Ein B-Postbrief wird 10 Rappen teurer. Zudem dürfen Briefe nur noch halb so schwer sein wie bisher. Neu darf ein Brief nur noch 50 Gramm wiegen. Bislang waren es 100 Gramm. Auch Großbriefe werden teurer. Die Preise für Pakete bleiben derweil die nächsten 3 Jahre unverändert. Über 1.000 Agrarbetriebe haben bei der Hagelversicherung Hitzeschäden angemeldet. Das sei mehr als die Hälfte der eingegangenen Schäden, sagt Hagel Schweiz. Das sei überdurchschnittlich viel. Viele Landwirte hätten vorsorglich Schäden für Winterkulturen wie Weizen, Gerste und Raps angemeldet. Die häufigsten Meldungen stammten dabei aus den westlichen Landesteilen. Schweizer Hagel versichert nach eigenen Angaben mehr als 2.300 Betriebe gegen Trockenheit. Vor dem Landgericht Berlin hat ein 68-jähriger Mann gestanden, mehrere Frauen vergewaltigt zu haben. Laut Anklage soll der Elektriker 14 Frauen über Dating-Plattformen kennengelernt und sie mit Schlafmitteln und Alkohol betäubt und danach vergewaltigt haben. Auch Videos und Fotos soll er gemacht haben. Die Staatsanwaltschaft geht davon aus, dass es insgesamt 58 Betroffene gibt. 10 mutmaßliche Opfer seien nicht identifiziert worden. Der Prozess wird Mitte August fortgesetzt.
6: Luft zum Durchschnaufen, zum Durchlüften und früh am Morgen zum Spörteln. 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
2: Diese Themen haben heute Schlagzeilen gemacht. Guten Abend.
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3: Die Stimmbeteiligung bei den eidgenössischen Abstimmungen vom 14. Juni war mit 59% außergewöhnlich hoch. Das zeigt eine Analyse des Forschungsinstituts GFS Bern. Nico Eichwald.
4: Besonders hoch ist die Stimmbeteiligung in der Deutschschweiz und bei älteren Menschen gewesen. Vor allem die SVP-Initiative «Keine 10 Millionen Schweiz» hat Stimmbürger an Turnen gelockt. Viele Leute haben die Sorgen über das Bevölkerungswachstum geteilt. Eine Grenze bei 10 Millionen ist aber doch klar als zu extrem abgelehnt worden. Zu viele haben negative Auswirkungen auf die Wirtschaft befürchtet. Beim knappen Ja zu der Änderung des Zivildienstgesetzes hat vor allem das Argument, den Armeebestand zu sichern, gezogen. Dem Argument haben vor allem Bürgerliche und Ältere zugestimmt.
2: Umweltminister und Bundesrat Albert Rüsti bezweifelt, dass die Schweiz ihr für 2030 festgelegtes Klimaziel erreichen kann. In einem Interview mit dem Tagesanzeiger zeigt sich Rüsti zudem auch dem weltweiten Klimaziel 2050 skeptisch gegenüber. Das sei keine Haltung, sagt Lukas Bühler von der Umweltorganisation Greenpeace Schweiz.
5: Wir müssen aus dieser fossilen Abhängigkeit rauskommen. Wir müssen Menschenrechte schützen, wir müssen vulnerable und ältere Menschen schützen, die besonders unter dieser Hitze leiden. Und darum ist ganz klar, der Sommer 2026 ist der Sommer, wo wir endlich mit anfangen, griffige Klimaschutzmaßnahmen ergreifen.
2: Für Greenpeace sei die vergangene Legislatur bezüglich Klimaschutz eine verlorene gewesen. Die Schweiz mache nicht genug gegen den Klimawandel.
3: Die Arbeitslosigkeit in der Schweiz hat im Juli leicht zugenommen. Sie kletterte um 0,1 Prozentpunkte auf 3%. Ursache dafür dürften saisonale Effekte durch das Baugewerbe oder die Gastronomie sein. Ende Juli waren in den regionalen Arbeitsvermittlungszentren schweizweit fast 140.000 Menschen arbeitslos gemeldet, wie das Staatssekretariat für Wirtschaft mitteilt. Das sind fast 8% mehr als vor einem Jahr. Die Finanzkontrolle fordert Nachbesserungen beim Umbau der Logistik der Schweizer Armee. Die Logistik der Armee müsse kriegstauglich und damit dezentraler gestaltet werden. So seien zivile Lieferketten etwa ungenügend eingebunden, wie die eidgenössische Finanzkontrolle gestern in einem Bericht schreibt. Das sei ein hohes Risiko, weil die Schweiz bei Rüstungsgütern stark vom Ausland abhängig sei. Das Verteidigungsdepartement nimmt die Kritik positiv auf. Man setze aus Budgetgründen pragmatisch auf eine Grunddezentralisierung. Je früher Kinder mit Social Media zu tun haben, desto schlechter sind später ihre Schulleistungen. Das zeigt eine italienische Langzeitstudie. Wer schon in der 6. Klasse ein Konto hat, ist später in Mathematik und der Landessprache bis zu einem halben Schuljahr im Rückstand als Kinder, die deutlich später einsteigen. In der Schweiz prüft der Bundesrat derzeit, ob Kinder und Jugendliche besser vor schädlichem Social-Media-Konsum geschützt werden sollen.
6: Luft zum Durchschnaufen, zum Durchlüften und früh am Morgen zum Spörteln. 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